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1: Ich bin Tine Klimach. Am Rande des Christopher Street Day in Berlin ist ein Fahrzeug in eine Menschenmenge im Tiergarten gefahren. Mindestens eine Person wurde dabei getötet. 16 weitere teils lebensbedrohlich verletzt. Das meldet die Berliner Polizei. Der CSD wurde daraufhin abgebrochen. Der regierende Bürgermeister Kai Wegner zeigte sich vor Ort fassungslos über die Tat nach einer friedlichen Parade.
2: Viele feiernde Menschen, die glücklich waren, die die Vielfalt dieser Stadt gefeiert haben, die Weltoffenheit, die Freiheit, ja auch die Liebe. Und dieser Tag wurde durch diese schreckliche Tat beendet. Ich habe großes Vertrauen in die Berliner Polizei, dass wir mit Hochdruck jetzt den Täter, die Täter ermitteln und sie dann auch zur Rechenschaft ziehen.
1: Die genauen Hintergründe sind noch unklar. Die Fahndung läuft weiter. Die vom Krebs genesenen SPD-Politiker Lars Klingbeil und Manuela Schwesig fordern, dass Krebsüberlebende eine überwundene Erkrankung nicht mehr jahrelang etwa bei Vertragsabschlüssen angeben müssen. Es dürfe nicht sein, dass eine überstandene Krebserkrankung Menschen ein Leben lang begleitet und sie bei Versicherungen, Krediten oder im Berufsleben benachteiligt, sagte Klingbeil den Zeitungen der Funke Mediengruppe. Dafür brauchen wir ein Gesetz. Freiwillige Zusagen reichen nicht, so Schwesig. Laut Zeitung soll eine entsprechende Vorlage im SPD-Präsidium am Montag beschlossen werden. Pakete, die schwerer sind als 23 Kilo, dürfen nicht mehr von einem Zusteller ausgeliefert werden. Das sollte von der Politik gesetzlich festgelegt werden, fordert der Logistikkonzern DHL.
3: Schwere Pakete zu tragen ist schlecht für den Rücken, argumentiert DHL. Und Probleme damit seien der Grund für jede dritte Krankmeldung. Die Politik müsse sich dem Thema annehmen, weil DHL nicht mehr konkurrenzfähig sei, wenn die Regel nur intern eingeführt werden würde. Die Gewerkschaft Verdi stimmt zu und möchte zwei Zusteller sogar schon bei Paketen ab 20 Kilo. Andere Zustellunternehmen lehnen den Vorschlag ab und verweisen auf sowieso schon bestehenden Personalmangel oder drohende längere Lieferzeiten. Aus Berlin, Elisa Schuh.
1: Zum Sport. Formel-1-Weltmeister Lando Norris startet beim Großen Preis von Ungarn von der Pole Position. Der McLaren-Pilot setzte sich im Qualifying knapp vor Hamilton durch und beendete damit die bisherige Pole-Serie von Mercedes in dieser Saison.
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5: Um kurz nach sechs hier auf Antenne Mainz an diesem wunderbaren Sonntagmorgen mit mir, Katrin Brause-Zimmermann. Schön, dass ihr eingeschaltet habt. Kennt ihr schon das Konzept Foodsharing? Das sagt eigentlich fast jedem was, oder? Wir schauen uns hier gleich auch einen ganz besonderen Beitrag gegen Lebensmittelverschwendung an. Und das Schöne ist, alle können mitmachen und mitnutzen. Um was es genau sich handelt, das verrate ich erstmal noch nicht. Das erfahrt ihr nämlich hier gleich. Bleibt also sehr gerne dran. Wir starten aber erstmal durch mit dem Supermix hier auf Antenne Mainz mit Holy Johnson und Americanos. Davor wartet aber noch Tom Gregory mit How It Was Before. Startet gut in euren Sonntag.

0: Ein Kühlschrank neben dem Altar. Klingt total schräg, gibt's aber wirklich. Und zwar in der Seitenkapelle der Kirche St. Aposteln in Frankfurt. Das Ziel des offenen Kühlschranks erklärt uns Schwester Bettina Rupp von den Steyler Missionsschwestern.
1: Das ist wirklich diese Verwertung von Lebensmitteln, fair mit AI geschrieben, dass Lebensmittel nicht weggeworfen werden, dass sie verteilt werden, dass sie auch zu Menschen unterschiedlichen Milieus gelangen, so dass wir uns alle, die wir diese Lebensmittel nehmen, irgendwo bewusst oder unbewusst durch diese Fairverteilung auf Augenhöhe bewegen.
0: Gleiche Zugänge für alle also. Und eine Maßnahme gegen Lebensmittelverschwendung. Viele Foodsharer und Menschen aus dem Stadtteil nutzen den Kühlschrank. Dafür braucht es aber auch Regeln. Und die sind die gleichen wie bei Foodsharing. Es gibt ein Hygienekonzept und die Kühlkette wird nicht unterbrochen.
1: Neben dem Kühlschrank steht so ein Regal, wie man es in der Gastronomie kennt, mit Einlegeböden. Dort kann man zum Beispiel Lebensmittel hinlegen, die keine Kühlung brauchen. Die Leute bringen die Lebensmittel, sie werden am Tag selber auch wieder rausgenommen. Es werden keine Lebensmittel, die schon gekocht sind oder Lebensmittel, die schon abgelaufen sind, hineingelegt.
0: Heißt also, nachts steht der Kühlschrank leer. Der offene Kühlschrank steht in der Erlebniskirche St. Aposteln in Frankfurt. Wäre vielleicht auch was für einige Kirchen hier bei uns in Mainz oder Wiesbaden.

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0: schönen Sonntag hier mit Antenne Mainz und eurer Kirchensendung. Bei uns geht's jetzt raus ins Grüne. Und zwar in den Caritas-Gemeinschaftsgarten in Worms. Das ist ein riesiges Gelände, 3500 Quadratmeter. Mit Spielgärten, Pflanzbeeten, Bienen und Lamas und Platz für alle Gruppen, die den Garten nutzen wollen. Ob Pfadfinder, Stadtjugendarbeit, BUND, Kitas oder die katholische Landjugendbewegung, kurz KLJB. Sie sind total gern hier, sagen Annemarie, Jonas und Chiara von der KLJB. Das ist viel besser als Gruppenräume.
1: Ja, schon schöner, weil es in der Natur ist und man kann halt auch so einen Lagerfeuergottesdienst oder so machen. Man hat viele Möglichkeiten und ja, ist einfach schöner als dann in einem Raum oder so.
2: Es ist sehr grün auf jeden Fall. Wir haben hier sehr viele Bäume und Sträucher. Wir haben Spielgeräte, auch Alpakas, die hier tatsächlich weiden auf dem Grundstück.
3: Es gibt viele Gruppen, die haben keinen eigenen Bereich oder keinen eigenen Garten. Also selbst auf dem Land gibt es dort keinen eigenen Bereich, den sie gestalten können. Und hier haben sie die Möglichkeit, das zu machen, worauf sie Lust haben.
0: Das Angebot kommt an und ist mehr als Spaß im Grünen, sagt die Caritas. Wir haben den Gemeinschaftsgarten besucht und mit den Verantwortlichen gesprochen. Was sie sagen, hört ihr gleich hier in der nächsten halben Stunde. Wenn ihr euch den Garten aber schon mal anschauen wollt, wir haben ein Video auf antenne-mainz.de.

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1: Schön, dass ihr eingeschaltet habt an diesem wunderbaren Sonntagmorgen hier auf Antenne Mainz. Ich bin Katrin Brause-Zimmermann. Wir werfen gleich mal zusammen einen Blick in den Caritas-Gemeinschaftsgarten, denn genau der lebt vom Mitmachen. Egal ob kirchliche Gruppen, Vereine und Einrichtungen, die können den Garten kostenfrei nutzen. Inklusive neuer Spielgeräte. Antenne Mainz-Reporter Sven Herget hat sich vor Ort mal umgeschaut, was er so zu erzählen hat. Das erfahrt ihr hier gleich nach dem Supermix, den Greatest Hits und dem Besten von heute.

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0: Herumtoben, ausprobieren, spielen, pflanzen und Gemeinschaft erleben. Das geht alles im Caritas-Gemeinschaftsgarten in Worms. Und genau dafür ist das riesige Gelände da. Ob Pfadfinder, Stadtjugendarbeit, BUND, Kitas oder die katholische Landjugendbewegung, sie alle nutzen den Garten kostenfrei. Antenne Mainz-Reporter Sven Herget war vor Ort.
1: Ganz viel Grün, Sträucher und Bäume hat der Garten. Im hinteren Teil sind Beete, um Gemüse anzupflanzen. Hier haben auch die Bienen ihr Zuhause. Ulrike Kunz ist Caritas-Direktorin in Worms. Was ist denn für Sie das Besondere?
2: So ein Riesengelände, so grün, das fand ich total faszinierend. Und seitdem hat der Garten sich schon ganz schön verändert. Und ich finde es toll, auch gerade wenn ich darüber gucke und die Alpakas sehe. Also das ist schon ein Highlight.
1: Ja, die drei Tiere, die grasen hier ganz friedlich, haben auch einen eigenen Unterstand. In der Mitte des großen Geländes, da gibt es auch einen Flachbau mit Gruppenraum und einer großen überdachten Terrasse und Toiletten. Jetzt hat die Caritas ja diesen Garten hier. Wieso ist der Ihnen so wichtig? Was wollen Sie für die Kinder und Jugendlichen hier erreichen?
2: Mehr mit der Natur in Kontakt kommen und auch mehr in den Sport-, Bewegungsbereich kommen und in der Natur halt auch selber Sachen machen. Hier muss der Garten gepflegt werden. All das werden die übernehmen, die Jugendlichen. Und das wird eine Daueraufgabe sein.
1: Unterstützung kommt da vom katholischen Jugendbüro. Sebastian Besier, der kümmert sich zum Beispiel auch um die Bienen, zeigt Gruppen, wie sie leben und arbeiten. Du bist ja ganz oft hier. Was zeichnet denn den Garten für dich aus?
3: Also mein Herz hängt hier an dem Garten, weil hier Unterschiede zwischen Menschen unglaublich verschwimmen. Das heißt, wenn man hier mit einer Gruppe unterwegs ist, jeder findet irgendwie so seinen Ort. Und es freut mich dann immer total zu sehen, wenn zum Beispiel die BUND-Kindergruppe hier ihr Beet bestellt und da was wächst und dort. Und es gibt ganz viele verschiedene Projekte und trotzdem findet alles irgendwie unter einem Dach statt. Ja.
1: Auch eine Tagesgruppe der Kinder- und Jugendhilfe nutzt den Garten. Sie werden hier nach der Schule betreut und genau deshalb gibt es auch viele neue Spielgeräte.
3: Also ich glaube, das Highlight ist auf jeden Fall die Seilbahn, die sich hier über 30 Meter entlang zieht und die man runterrutschen kann. Aber auch Balanciergeräte oder wo man sich langhangeln kann, also wo man sich motorisch austoben kann, finde ich großartig.
0: Wenn ihr euch den Caritas-Gemeinschaftsgarten angucken wollt, ein Video davon gibt's auf antenne-mainz.de. Da könnt ihr euch selbst einen Eindruck verschaffen.

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1: Ich bin Tanja Wagner. Nach dem Angriff am Rande des Christopher Street Days in Berlin hat die Polizei nach eigenen Angaben einen mutmaßlichen Verdächtigen identifiziert. Der Mann ist polizeibekannt und wird der islamistischen Szene in Berlin zugerechnet, sagte Polizeisprecher Florian Naht.
2: Wir haben weiterhin noch keinerlei Hinweise auf seine konkreten Motivationshintergründe oder auf den genauen Ablauf oder seinen Tatbeitrag als solchen.
1: Ein weißer Transporter soll mit hoher Geschwindigkeit in der Parkanlage Tiergarten in eine Menschenmenge gefahren sein. Mindestens ein Mensch wurde getötet, mehrere Verletzte schweben in Lebensgefahr. Wegen der schweren Waldbrände sind in Frankreich und Spanien inzwischen mehr als eine 250.000 Menschen in Sicherheit gebracht worden. Allein im Südwesten Frankreichs mussten nach Behördenangaben rund 170.000 Menschen ihre Häuser verlassen. Eine der größten Evakuierungsaktionen in der Geschichte des Landes. Frankreich verstärkt die Löscharbeiten mit zusätzlichen Soldaten und Löschflugzeugen. In Spanien wurden rund 60.000 Menschen evakuiert. Die Bundesregierung plant, den Zuschuss für die sichere Übertragung von Strom zu kürzen. Nach einem Entwurf sind für das kommende Jahr nur noch 5,5 Milliarden Euro eingeplant. In diesem Jahr waren es 6,5 Milliarden. Für Verbraucher bedeutet das, es wird teurer.
3: Stromleitungen instand halten, sichern und neue bauen, auch damit durch Windkraft erzeugte Energie aus Norddeutschland in den Süden geleitet werden kann. Kosten dafür, die Netzentgelte, machen einen Großteil der Stromkosten für Verbraucher aus. Damit die nicht aus dem Ruder laufen, gibt es den Zuschuss vom Bund. Weil der jetzt aber gekürzt werden soll, bedeutet das im Vergleich zu diesem Jahr mehr Kosten. Nach Berechnungen des Vergleichsportals Verivox 12 Euro im Jahr für einen 3-Personen-Haushalt. Jan-Henner Reitze, Berlin.
1: Die Zahl der Maserninfektionen in den USA ist auf den höchsten Stand seit Jahrzehnten gestiegen. Mehr als 2300 Fälle in 45 Bundesstaaten sind in diesem Jahr bereits dokumentiert, wie aus Zahlen der Gesundheitsbehörde CDC und der Johns Hopkins Universität in Baltimore hervorgeht. Das sind den Daten zufolge schon mehr als im gesamten Jahr 2025.
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4: Mit mir, Katrin Brause-Zimmermann, um kurz nach 7. Ich wünsche euch allen einen wunderschönen Sonntagmorgen. Schön, dass ihr mit dabei seid. Und ich würde sagen, wir starten durch in die neue Stunde. Natürlich auch mit der Portion guten Musik hier auf Antenne Mainz. Ich habe hier Udo Lindenberg für euch mit Ich lieb dich überhaupt nicht mehr. Davor gibt's aber noch Tempa City mit Self-Aware. Ich wünsche euch allen einen wunderbaren Start in diesen wunderbaren Sonntag.

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1: Hallo, ich bin Lukas Sims von der katholischen Kirche und ich glaube, der Papst ist ein Nerd. Mein Anfangsverdacht hat sich immer mehr gefestigt. Er wurde mit weißen Sneakern und Baseballcap seines Lieblingsvereins, den Chicago White Sox, gesichtet. Da dachte ich mir schon, verdächtig. Aber jetzt ist es klar, denn Papst Leo hat im Mai ein Rundschreiben, eine sogenannte Enzyklika, veröffentlicht. Beim Lesen bin ich direkt über eine Sache gestolpert. Er zitiert Gandalf aus Herr der Ringe. Und das ist das erste Mal, dass sowas passiert ist. Tolkien, der Autor vom Herr-der-Ringe-Universum, war selbst bekennender Christ. Auch wenn er nicht explizit eine Religion erwähnt in seinen Büchern, spielen viele christliche Einflüsse darin eine Rolle. Gandalf sagt, doch unsere Sache ist es nicht, die Welt durch alle Zeiten zu steuern, sondern in den Jahren, auf die wir beschränkt sind, zu tun, was wir können, um das Übel auf den uns bekannten Feldern auszujäten, damit jene, die nach uns kommen, einen guten Boden vorfinden. Ich finde, das ist eine starke Botschaft. Ich muss nicht alles kontrollieren, das kann ich auch gar nicht. Ich kann aber schauen, wie ich die Welt ein Stückchen besser machen kann. Mich fasziniert der Gedanke der Nachhaltigkeit für kommende Generationen darin besonders. Das ist in Herr der Ringe die Motivation von Frodo, dem Protagonisten. Er ist ein Hobbit, menschenähnliche Wesen, die aber nur so groß wie Kinder werden. Tolkien lässt auch dadurch im Verlauf der Geschichte die Kleinen groß rauskommen. Ich finde es toll, dass ich auch aus Fantasy-Geschichten so viel mitnehmen kann für mein eigenes Leben. Und besonders freut es mich, dass Papst Leo auch darin einen tieferen Sinn sieht. In welches Thema oder Hobby könnt ihr euch immer tiefer reingraben? Lukas Sims, katholische Kirche für Antenne Mainz.

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1: Schön, dass ihr mit dabei seid an diesem wunderbaren Sonntagmorgen hier auf Antenne Mainz. Ich bin Katrin Brause-Zimmermann. Vor 800 Jahren ist der heilige Franziskus gestorben. Und warum wir uns auch heute noch von ihm inspirieren lassen können und vielleicht auch mit seinen Ideen unser Leben verändern können, das erfahrt ihr hier gleich. Also bleibt sehr gerne dran. Erstmal gibt's natürlich noch gute Musik für euch auf die Ohren. Den Supermix, die Greatest Hits und das Beste von heute zum wunderbaren Start in diesen wunderbaren Sonntag.

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0: Kommt gut in diesen Sonntag hier mit Antenne Mainz und eurer Kirchensendung. Millionen Menschen folgen ja Influencern und die zeigen, was ihr kaufen, besitzen oder erleben sollt und verdienen damit gut Geld. Franz von Assisi hat genau das Gegenteil gemacht. Er hat damals auf seinen kompletten Besitz verzichtet und wurde trotzdem zu einem der einflussreichsten Menschen der Geschichte. Vor 800 Jahren ist er gestorben. Warum seine Botschaft viele anspricht, darüber sprechen wir jetzt mit Jan Frerichs. Er ist Theologe, gehört zum Laien-Franziskanerorden, lebt also nicht in einem Kloster, sondern ist verheiratet und er ist Gründer der Franziskanischen Lebensschule in Bingen-Gaulsheim. Wie kam er zu Franziskus?
1: Ich glaube, ich war 16 oder so und da waren wir zum ersten Mal in Assisi. Und dann saß ich da auf der Mauer abends, ist die Sonne untergegangen über Assisi und alles war in dieses Orange-Gelb getaucht. Ich sag mal, ich habe mich verliebt. Ich wusste ja gar nicht, wer Franziskus ist. So, aber bin ich halt da dran geblieben und mich hat das begeistert, so als Jugendlicher, dieser Aussteiger. Das roch nach Freiheit und dem bin ich dann gefolgt.
0: Und Franziskus hat ihn nicht mehr losgelassen. Besonders seine Spiritualität.
1: Franz von Assisi ist ja auch nicht nur fröhlich durch die Mondfelder gesprungen, sondern hat eine spirituelle Reise gelebt und ermutigt, diesen Weg auch zu gehen. Also wirklich durch das Leben durchzugehen, durch alle Abstiege und auch alle Abgründe hindurch. Also ich kann nur empfehlen, sich damit zu befassen, weil da gibt es viel zu entdecken.
0: Jan Frerichs sagt, Franziskus kann uns heute auch noch inspirieren und mit seinen Ideen unser Leben verändern.
1: Franz von Assisi kann uns echt provozieren, unsere Lebensweise auf diesem Planeten nochmal grundsätzlich in den Blick zu nehmen. Die franziskanische Lebensweise beginnt mit der Entscheidung, auf persönliches Eigentum zu verzichten. Und das heißt übrigens nicht, dass man nichts mehr hat. Es geht ja gar nicht. Aber sie eben nicht als Eigentum zu betrachten. Als etwas, das mir persönlich gehört. So, wie sehe ich dann auf die Dinge? Was ist dann wichtig? Wie entscheide ich dann, was ich tue? Was ich kaufe? Was ich nicht kaufe? Was ich brauche? Was würde dann passieren?
0: Sich mit dem, was uns umgibt, verbunden fühlen, das ist für Jan Frerichs so ein zentraler Gedanke. Franz von Assisi betont das immer wieder. Schöpfung ist für den Heiligen eben mehr als nur Umwelt.
1: Diese Schöpfungsspiritualität, die in der franziskanischen Tradition entstanden ist, die sich ja im Sonnengesang ausdrückt. Also Bruder Sonne und Schwester Mond, das ist ja nicht bloß irgendwie eine leere Poesie, sondern das ist die Vorstellung, dass wir hier alle im gleichen Boot sitzen und Geschwister sind. Jeder Baum, jedes Tier, jedes Lebewesen ist mit mir geschwisterlich verbunden. Und was wäre dann eben, wenn wir die Welt als Mitwelt betrachten? Wie würden wir dann mit der Welt umgehen? Wie würden wir dann handeln? Ja, das wäre ja automatisch nachhaltig.
0: Ein einfaches Leben. Klima, Natur, Ökologie. Das, was Franz von Assisi vor über 800 Jahren gedacht und gelebt hat, ist heute immer noch aktuell. Jan Frerichs bietet in seiner Lebensschule auch Kurse an. Schaut doch mal auf seiner Website. Barfuß und Wild heißt die. Da könnt ihr auch Seelenfutter abonnieren. Kostenlos ein täglicher Impuls aufs Handy.

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1: Ich bin Tanja Wagner. Nach dem Angriff am Rande des Christopher Street Days in Berlin hat die Polizei nach eigenen Angaben einen mutmaßlichen Verdächtigen identifiziert. Der Mann ist polizeibekannt und wird der islamistischen Szene in Berlin zugerechnet, sagte Polizeisprecher Florian Naht.
2: Wir haben weiterhin noch keinerlei Hinweise auf seine konkreten Motivationshintergründe oder auf den genauen Ablauf oder seinen Tatbeitrag als solchen.
1: Ein weißer Transporter soll mit hoher Geschwindigkeit in der Parkanlage Tiergarten in eine Menschenmenge gefahren sein. Mindestens ein Mensch wurde getötet, mehrere Verletzte schweben in Lebensgefahr. Wegen der schweren Waldbrände sind in Frankreich und Spanien inzwischen mehr als eine 250.000 Menschen in Sicherheit gebracht worden. Allein im Südwesten Frankreichs mussten nach Behördenangaben rund 170.000 Menschen ihre Häuser verlassen. Eine der größten Evakuierungsaktionen in der Geschichte des Landes. Frankreich verstärkt die Löscharbeiten mit zusätzlichen Soldaten und Löschflugzeugen. In Spanien wurden rund 60.000 Menschen evakuiert. Die Bundesregierung plant, den Zuschuss für die sichere Übertragung von Strom zu kürzen. Nach einem Entwurf sind für das kommende Jahr nur noch 5,5 Milliarden Euro eingeplant. In diesem Jahr waren es 6,5 Milliarden. Für Verbraucher bedeutet das, es wird teurer.
3: Stromleitungen instand halten, sichern und neue bauen, auch damit durch Windkraft erzeugte Energie aus Norddeutschland in den Süden geleitet werden kann. Kosten dafür, die Netzentgelte, machen einen Großteil der Stromkosten für Verbraucher aus. Damit die nicht aus dem Ruder laufen, gibt es den Zuschuss vom Bund. Weil der jetzt aber gekürzt werden soll, bedeutet das im Vergleich zu diesem Jahr mehr Kosten. Nach Berechnungen des Vergleichsportals Verivox 12 Euro im Jahr für einen 3-Personen-Haushalt. Jan-Henner Reitze, Berlin.
1: Die Zahl der Maserninfektionen in den USA ist auf den höchsten Stand seit Jahrzehnten gestiegen. Mehr als 2300 Fälle in 45 Bundesstaaten sind in diesem Jahr bereits dokumentiert, wie aus Zahlen der Gesundheitsbehörde CDC und der Johns Hopkins Universität in Baltimore hervorgeht. Das sind den Daten zufolge schon mehr als im gesamten Jahr 2025.
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4: Um kurz nach 8 mit mir, Katrin Brause-Zimmermann. Schön, dass ihr mit dabei seid an diesem wunderbaren Sonntagmorgen. Das Konzept Foodsharing sagt euch was, oder? Wir schauen uns jetzt hier gleich einen ganz besonderen Beitrag gegen Lebensmittelverschwendung an. Und das Schöne ist, alle können mitmachen und das Ganze auch nutzen. Um was genau es sich handelt, das verrate ich erstmal nicht. Das erfahrt ihr nämlich hier gleich. Bleibt also sehr gerne dran. Aber jetzt wartet doch erstmal noch der Supermix hier auf Antenne Mainz auf euch mit Herbert Grönemeyer und Flugzeuge im Bauch. Davor gibt's immer noch DJ Goya mit Mi Chico. Ich wünsche euch einen ganz tollen Start in diesen ganz tollen Sonntag.

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0: Ein Kühlschrank neben dem Altar. Klingt total schräg, gibt's aber wirklich. Und zwar in der Seitenkapelle der Kirche St. Aposteln in Frankfurt. Das Ziel des offenen Kühlschranks erklärt uns Schwester Bettina Rupp von den Steyler Missionsschwestern.
1: Das ist wirklich diese Verwertung von Lebensmittel fair mit AI geschrieben, dass Lebensmittel nicht weggeworfen werden, dass sie verteilt werden, dass sie auch zu Menschen unterschiedlichen Milieus gelangen, so dass wir uns alle, die wir diese Lebensmittel nehmen, irgendwo bewusst oder unbewusst durch diese Fair-Verteilung auf Augenhöhe bewegen.
0: Gleiche Zugänge für alle also. Und eine Maßnahme gegen Lebensmittelverschwendung. Viele Foodsharer und Menschen aus dem Stadtteil nutzen den Kühlschrank. Dafür braucht es aber auch Regeln. Und die sind die gleichen wie bei Foodsharing. Es gibt ein Hygienekonzept und die Kühlkette wird nicht unterbrochen.
1: Neben dem Kühlschrank steht so ein Regal, wie man es in der Gastronomie kennt, mit Einlegeböden. Dort kann man zum Beispiel Lebensmittel hinlegen, die keine Kühlung brauchen. Die Leute bringen die Lebensmittel, sie werden am Tag selber auch wieder rausgenommen. Es werden keine Lebensmittel, die schon gekocht sind oder Lebensmittel, die schon abgelaufen sind, hineingelegt.
0: Heißt also, nachts steht der Kühlschrank leer. Der offene Kühlschrank steht in der Erlebniskirche St. Aposteln in Frankfurt. Wäre vielleicht auch was für einige Kirchen hier bei uns in Mainz oder Wiesbaden.

0: schönen Sonntag hier mit Antenne Mainz und eurer Kirchensendung. Bei uns geht's jetzt raus ins Grüne. Und zwar in den Caritas-Gemeinschaftsgarten in Worms. Das ist ein riesiges Gelände, 3500 Quadratmeter. Mit Spielgärten, Pflanzbeeten, Bienen und Lamas und Platz für alle Gruppen, die den Garten nutzen wollen. Ob Pfadfinder, Stadtjugendarbeit, BUND, Kitas oder die katholische Landjugendbewegung, kurz KLJB. Sie sind total gern hier, sagen Annemarie, Jonas und Chiara von der KLJB. Das ist viel besser als Gruppenräume.
1: Ja, schon schöner, weil es in der Natur ist und man kann halt auch so ein Lagerfeuer-Gottesdienst oder so machen. Man hat viele Möglichkeiten und ja, ist einfach schöner als dann in einem Raum oder so.
2: Es ist sehr grün auf jeden Fall. Wir haben hier sehr viele Bäume und Sträucher. Wir haben Spielgeräte, auch Alpakas, die hier tatsächlich weiden auf dem Grundstück.
3: Es gibt viele Gruppen, die haben keinen eigenen Bereich oder keinen eigenen Garten. Also selbst auf dem Land gibt es dort keinen eigenen Bereich, den sie gestalten können. Und hier haben sie die Möglichkeit, das zu machen, worauf sie Lust haben.
0: Das Angebot kommt an und ist mehr als Spaß im Grünen, sagt die Caritas. Wir haben den Gemeinschaftsgarten besucht und mit den Verantwortlichen gesprochen. Was sie sagen, hört ihr gleich hier in der nächsten halben Stunde. Wenn ihr euch den Garten aber schon mal anschauen wollt, wir haben ein Video auf antenne-mainz.de.

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1: Schön, dass ihr eingeschaltet habt an diesem wunderbaren Sonntagmorgen hier auf Antenne Mainz. Ich bin Katrin Brause-Zimmermann. Wir werfen gleich mal zusammen einen Blick in den Caritas-Gemeinschaftsgarten, denn genau der lebt vom Mitmachen. Egal ob kirchliche Gruppen, Vereine und Einrichtungen, die können den Garten kostenfrei nutzen. Inklusive neuer Spielgeräte. Antenne Mainz-Reporter Sven Herget hat sich vor Ort mal umgeschaut, was er so zu erzählen hat. Das erfahrt ihr hier gleich nach dem Supermix, den Greatest Hits und dem Besten von heute.

0: Herumtoben, ausprobieren, spielen, pflanzen und Gemeinschaft erleben. Das geht alles im Caritas-Gemeinschaftsgarten in Worms. Und genau dafür ist das riesige Gelände da. Ob Pfadfinder, Stadtjugendarbeit, BUND, Kitas oder die katholische Landjugendbewegung, sie alle nutzen den Garten kostenfrei. Antenne Mainz-Reporter Sven Herget war vor Ort.
1: Ganz viel Grün, Sträucher und Bäume hat der Garten. Im hinteren Teil sind Beete, um Gemüse anzupflanzen. Hier haben auch die Bienen ihr Zuhause. Ulrike Kunz ist Caritas-Direktorin in Worms. Was ist denn für Sie das Besondere?
2: So ein Riesengelände, so grün, das fand ich total faszinierend. Und seitdem hat der Garten sich schon ganz schön verändert. Und ich finde es toll, auch gerade wenn ich darüber gucke und die Alpakas sehe. Also das ist schon ein Highlight.
1: Ja, die drei Tiere, die grasen hier ganz friedlich, haben auch einen eigenen Unterstand. In der Mitte des großen Geländes, da gibt es auch einen Flachbau mit Gruppenraum und einer großen überdachten Terrasse und Toiletten. Jetzt hat die Caritas ja diesen Garten hier. Wieso ist der Ihnen so wichtig? Was wollen Sie für die Kinder und Jugendlichen hier erreichen?
2: Mehr mit der Natur in Kontakt kommen und auch mehr in den Sport-, Bewegungsbereich kommen und in der Natur halt auch selber Sachen machen. Hier muss der Garten gepflegt werden. All das werden die übernehmen, die Jugendlichen. Und das wird eine Daueraufgabe sein.
1: Unterstützung kommt da vom katholischen Jugendbüro. Sebastian Besier, der kümmert sich zum Beispiel auch um die Bienen, zeigt Gruppen, wie sie leben und arbeiten. Du bist ja ganz oft hier. Was zeichnet denn den Garten für dich aus?
3: Also mein Herz hängt hier an dem Garten, weil hier Unterschiede zwischen Menschen unglaublich verschwimmen. Das heißt, wenn man hier mit einer Gruppe unterwegs ist, jeder findet irgendwie so seinen Ort. Und es freut mich dann immer total zu sehen, wenn zum Beispiel die BUND-Kindergruppe hier ihr Beet bestellt und da was wächst und dort. Und es gibt ganz viele verschiedene Projekte und trotzdem findet alles irgendwie unter einem Dach statt. Ja.
1: Auch eine Tagesgruppe der Kinder- und Jugendhilfe nutzt den Garten. Sie werden hier nach der Schule betreut und genau deshalb gibt es auch viele neue Spielgeräte.
3: Also ich glaube, das Highlight ist auf jeden Fall die Seilbahn, die sich hier über 30 Meter entlang zieht und die man runterrutschen kann. Aber auch Balanciergeräte oder wo man sich langhangeln kann, also wo man sich motorisch austoben kann, finde ich großartig.
0: Wenn ihr euch den Caritas-Gemeinschaftsgarten angucken wollt, ein Video davon gibt's auf antenne-mainz.de. Da könnt ihr euch selbst einen Eindruck verschaffen.

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1: Ich bin Tanja Wagner. Nach dem Angriff am Rande des Christopher Street Days in Berlin hat die Polizei nach eigenen Angaben einen mutmaßlichen Verdächtigen identifiziert. Der Mann ist polizeibekannt und wird der islamistischen Szene in Berlin zugerechnet, sagte Polizeisprecher Florian Naht.
2: Wir haben weiterhin noch keinerlei Hinweise auf seine konkreten Motivationshintergründe oder auf den genauen Ablauf oder seinen Tatbeitrag als solchen.
1: Ein weißer Transporter soll mit hoher Geschwindigkeit in der Parkanlage Tiergarten in eine Menschenmenge gefahren sein. Mindestens ein Mensch wurde getötet, mehrere Verletzte schweben in Lebensgefahr. Wegen der schweren Waldbrände sind in Frankreich und Spanien inzwischen mehr als eine 250.000 Menschen in Sicherheit gebracht worden. Allein im Südwesten Frankreichs mussten nach Behördenangaben rund 170.000 Menschen ihre Häuser verlassen. Eine der größten Evakuierungsaktionen in der Geschichte des Landes. Frankreich verstärkt die Löscharbeiten mit zusätzlichen Soldaten und Löschflugzeugen. In Spanien wurden rund 60.000 Menschen evakuiert. Die Bundesregierung plant, den Zuschuss für die sichere Übertragung von Strom zu kürzen. Nach einem Entwurf sind für das kommende Jahr nur noch 5,5 Milliarden Euro eingeplant. In diesem Jahr waren es 6,5 Milliarden. Für Verbraucher bedeutet das, es wird teurer.
3: Stromleitungen instand halten, sichern und neue bauen, auch damit durch Windkraft

0: erzeugte Energie aus Norddeutschland in den Süden geleitet werden kann. Kosten dafür, die Netzentgelte, machen einen Großteil der Stromkosten für Verbraucher aus. Damit die nicht aus dem Ruder laufen, gibt es den Zuschuss vom Bund. Weil der jetzt aber gekürzt werden soll, bedeutet das im Vergleich zu diesem Jahr mehr Kosten. Nach Berechnungen des Vergleichsportals Verivox 12 Euro im Jahr für einen 3-Personen-Haushalt. Jan-Henna Reitze, Berlin.
1: Die Zahl der Maserninfektionen in den USA ist auf den höchsten Stand seit Jahrzehnten gestiegen. Mehr als 2300 Fälle in 45 Bundesstaaten sind in diesem Jahr bereits dokumentiert, wie aus Zahlen der Gesundheitsbehörde CDC und der Johns Hopkins Universität in Baltimore hervorgeht. Das sind den Daten zufolge schon mehr als im gesamten Jahr 2025.
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3: Einfach mal rauskommen, den Alltag hinter sich lassen und neue Eindrücke sammeln. Das ist es doch, was Reisen ausmacht. In dieser Stunde nehmen wir euch gemeinsam mit Schulli Reisen mit auf genau so eine Tour. Ich bin Heiko Gille und ein paar schöne Reiseeindrücke, die bekommt ihr gleich hier bei uns.
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0: Heute wieder Reisesendung, heute wieder mit Schui-Reiseexpertin Peggy Burmann. Peggy, was hast du für eine Reise dabei?
1: Hallöchen, ja, ich habe heute Madeira im Koffer.
0: Oh, dann pack mal aus den Koffer.
1: Ja, ich pack mal aus, also es geht nach Madeira. Wer Madeira jetzt noch nicht so im Köpfchen hat, würde ich sagen, ich fange mal damit an, wo es liegt. Mhm. Also Madeira liegt im Atlantik. Wenn man jetzt von uns runterschaut, ne, wir würden jetzt nach Lissabon, Portugal fliegen, Sind wir dann noch mal 1000 Kilometer weiter im Atlantik. Also es liegt weit weg vom Festland, weil bis Afrika sind es nur 500 Kilometer.
0: Okay, ja. Und ist warm wahrscheinlich auch, ne?
1: Ja, es ist die Insel des ewigen Frühlings, sagt man. Und also es ist sehr grün, sehr blumig und wir haben ja im ganzjährig Frühlingstemperaturen. Das ist natürlich ein tolles Klima und deswegen ist es nicht so heiß. Schon Kaiserin Sissi hat dort Monate verbracht und das Klima genossen, als sie damals Lungenentzündung hatte. Und deswegen, ja, es ist ein tolles Klima.
0: Ja, weißt du, woran das liegt, dass es da nicht so heiß wird?
1: Ja, das ist einmal durch den Atlantik, ne, durch die Strömung und durch die Winde. Aber weswegen es jetzt genau nicht so heiß wird, kann ich jetzt tatsächlich auch nicht so sagen. Ja. Ich weiß nur, es ist eine Vulkaninsel, also es ist auch sehr bergig, ne, von den Winden her. Und es regnet auch viel, weswegen es dort die legendären Wasserleitungen gibt, die Levadas. Mhm. Da kann man auch schön langwandern, ja.
0: Aber es gehört auf jeden Fall auch alles mit dazu. Sollte man sich dann auch angucken. Wenn ihr auf Madeira seid, was macht ihr da?
1: Also wir fliegen im Direktflug mit Condor von Frankfurt. Das ist auch mal gut zu wissen. Ungefähr in gut 4 Stunden, 4,5, je nach Windgeschwindigkeit. Und wir sind direkt in der Hauptstadt Funchal untergebracht. Und zwar im 4-Sterne-Hotel. Und das ist auch schon mal toll. Da haben wir dann Halbpension. Wir haben auch einen Pool. Man kann also jeden Tag auch schwimmen gehen. Es ist warm genug zum Schwimmen. Ja, und dann haben wir erstmal ein bisschen Freizeit.
0: Ja.
1: Und am nächsten Tag können wir dann Ausflüge machen.
0: Und was würdest du sagen, welches Gefühl verbinden die Leute mit Madeira oder welches Gefühl hast du, wenn du an Madeira denkst?
1: Ja, es ist diese Entspannung und das tolle Klima und die Artenvielfalt von Blumen, Flora und Fauna, ne, das ist ganz toll. Ja, ist Entspannung.
0: Du hast gerade schon die Ausflüge angesprochen, über die wollen wir natürlich gleich noch ein bisschen was hören, was ihr so macht auf Madeira. Heute mit Peggy Burmann, Schui-Reiseexpertin und dem Reiseziel Madeira.

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0: ist die Reiseshow. Herzlich willkommen zurück. Reiseexpertin von Shui-Reisen, Peggy Burmann, ist wieder da und hat uns gerade schon mal so ein bisschen entführt nach Madeira. Peggy, du hast gesagt, ihr reist an, fliegt natürlich und macht dann auch diverse Ausflüge auf Madeira. Was genau ist da geplant?
1: Ja, also wir werden dann am nächsten Tag, gucken wir uns natürlich die Hauptstadt an, Funchal, mit der wunderbaren Markthalle. Das ist immer also ganz toll. Also ich liebe Markthallen und die Gäste natürlich auch, weil es da fröhlich und bunt zugibt. Ne? Man kann alles kaufen. Es gibt sehr, sehr gute Obstsorten da. Ja. Viel Gemüse, weil ich ja gesagt habe eben, Madeira ist sehr grün. Mhm. Es regnet öfters.
0: Und kann man das auch mitnehmen dann auch, wenn ich mit euch reise sozusagen? Weil klar, es sind ja frische Lebensmittel.
1: Ich würde die eher vor Ort verköstigen. Ja. Also die, ja, natürlich kann man ein paar Apfelsinen mitnehmen. Man kann aber den Schnaps mitnehmen, den es auf Madeira gibt. Den Poncho-Schnaps aus Zuckerrohr oder natürlich den legendären Madeira-Wein. Also ein paar Apfelsinen passen bestimmt ins Handgepäck. Ja. Aber ansonsten frische Sachen ist natürlich immer ein bisschen schwierig. Ne?
0: Ja, ja. Und neben der Markthalle steht sonst noch was auf dem Plan?
1: Ja, wir besuchen Gärten. Ne? Mhm. Also ich hatte ja eben schon Kaiserin Sissi erwähnt. Es gibt ganz tolle Gärten auf Madeira. Die werden wir auch besichtigen. Mhm. Und dann können wir hoch nach Monte fahren. Das ist dann also oben ein bisschen in den Bergen. Und da gibt es die legendären Carreros. Das sind die Korbschlittenfahrer. Ah. Ne? Und das ist ganz spannend. Also wer ein bisschen mutig ist, kann dann den ganzen Berg runtersausen. Die sausen mit einem Korbschlitten, die stehen dann hinten drauf und geben dann erstmal Anschwung. Und man sitzt dann vorne in dem Schlitten drin und saust dann den Berg runter. Also ein Riesenspaß.
0: Ja. Hast du das selbst schon gemacht?
1: Ich habe das auch schon gemacht, ja. Das ist echt spaßig. Also man hat auch erstmal ein bisschen Ui. Ja. Hoffentlich passiert nichts, aber das machen die den ganzen Tag. Und ja, das ist so eine Tradition da. Und ich habe da auch noch nie gehört, dass was passiert ist.
0: Sehr schön. Ja. Ja, spannend auf jeden Fall. Aber es gehört zu Land und Leuten dann wahrscheinlich
1: dazu. Das gehört zu Land und Leute, ja. Und ansonsten besuchen wir natürlich die Insel.
0: Ja.
1: Wir gehen entlang der Levadas, ne? Es gibt viele Wasserfälle, es gibt Schluchten. Ja, es ist schon ein Traum. Es ist eine ganz tolle Insel.
0: Alles das, was du erzählt hast, ist das quasi Teil der Reise? Plant ihr das alles mit oder ist das jetzt auch was du als Geheimtipp irgendwie verbuchen würdest?
1: Sowohl als auch. Mhm. Also wir haben ja Ausflüge, die wir anbieten.
0: Ja.
1: Wir haben Ausflüge inklusive. Das ist halt die Gärten und die Inselrundfahrt und auch dann den Stadtbesuch von Funchal. Das ist auch geführt. Und dann zusätzlich bieten wir noch Ausflüge an. Das kann dann jeder vor Ort mitbuchen oder bei uns vorher schon. Und ja, wer lieber am Pool liegen möchte oder auf eigene Faust ins Städtchen gehen würde, kann das natürlich auch dann so machen.
0: Wie lange sind wir mit euch unterwegs, wenn es nach Madeira geht?
1: Eine Woche.
0: Okay.
1: Also 8 Tage dann.
0: Ja, würdest du sagen, eine Woche reicht quasi für Madeira oder muss man schon 2-3 Mal buchen?
1: Ja, das ist immer so eine Sache, was reicht. Ne? Ja. Also eine Woche ist schon mal ganz gut. Mhm. Ist eine schöne Sache. Mit 7 Übernachtungen kann man viel sehen und ja, klar, ich könnte da überwintern. Ne? Gut, 3 Monate, wäre auch kein Problem.
0: Ich wollte gerade sagen, also weil es so schön ist und so viel zu bieten hat. Mehr zu Madeira gibt es dann gleich hier bei uns in der Reisesendung. Wir sprechen weiter mit Peggy Burmann, Shui-Reise-Expertin heute.

0: 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Diese liegt vor den Toren unserer Landeshauptstadt und verbindet herrliche Ausblicke, Weinberge, Streuobstwiesen und spannende Geschichte zu einem unvergesslichen Wandererlebnis. Da heißt es Obst und Wein, soweit das Auge reicht. Die Hiveltour Zornheimer Berg ist aber nicht nur landschaftlich äußerst abwechslungsreich. An 10 Infotafeln am Wegesrand kann man sich toll informieren über Besonderheiten entlang der Strecke, wie etwa das artenreiche Biotop Rohrwiesen. Immer informativ, kurzweilig und mit einem Augenzwinkern. Und eines ist garantiert, das charmante Zornheim und grandiose Aussichten auf umliegende Ortschaften, den Taunus und sogar die Skyline von Frankfurt sorgen für unvergessliche Wandermomente. Übrigens, der perfekte Abschluss wartet direkt am Start- und Zielpunkt, der Weinpavillon am Ruhkreuz. Hier schenken die Zornheimer Winzer an den Wochenenden bis September ihre Weine aus, samstags ab 14 Uhr und sonntags ab 12 Uhr. Also ein Glas Wein genießen, rheinhessische Spezialitäten und den einzigartigen Blick über die Weinlandschaft. Zornheim ist natürlich ans Mainzer Stadtbusnetz angeschlossen. Vom Mainzer Hauptbahnhof geht's direkt zur Hiveltour. Also kommt am besten mit dem ÖPNV. Dann darf's auch mal ein Gläschen Wein mehr sein. Und mehr Infos und Tipps unter rheinhessenblog.de. 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
1: Neue Orte, neue Perspektiven und einfach mal eine andere Umgebung erleben. Genau das macht den Reiz am Verreisen aus. Und gemeinsam mit Schui Reisen nehmen wir euch in dieser Stunde mit auf eine spannende Tour. Ich bin Heiko Gille, begrüße euch zu einer neuen Ausgabe von Hin und Weg. Und die Details, die bekommt ihr gleich bei uns.
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0: Herzlich willkommen zurück. Die Reisesendung heute mit dem Traumreiseziel Madeira. Peggy Burmann, Reiseexpertin von Shui Reisen, ist da, hat uns schon so ein bisschen Lust gemacht auf Land und Leute. Generell, warum sollte ich denn mich entscheiden, mit euch zu fahren nach Madeira und vielleicht nicht auf eigene Faust?
1: Weil es bei uns rundum organisiert ist. Das heißt, wenn wir losfliegen, also wir fahren dann gemeinsam zum Flughafen von Els an den Flughafen Frankfurt. Wer möchte, also jetzt hier natürlich ihr Wiesbadener und Mainzer, ne? Ihr könnt natürlich auch direkt zum Flughafen kommen. Das ist auch ganz unproblematisch. Dann treffen wir uns dort. Ne? Und dann sind unsere Flugreisen immer begleitet. Das ist auch immer ganz gut. Also vielleicht auch für Leute, die nicht so reiseerfahren sind oder die allein reisen sind
0: es
1: oder
0: ist
1: vielleicht
0: ja für auch viele schon etwas älter. Genau. Es ist ja für viele schon irgendwie eine Hürde zu sagen, ah, der Flughafen, das ist mir alles zu groß, das traue ich mir vielleicht gar nicht zu.
1: Ja, das ist auch richtig. Also, also wer jetzt so nicht so häufig fliegt, ist Frankfurter Flughafen ist schon Dschungel. Ne? Da muss man sich erstmal zurechtfinden und es ist auch alles automatisiert am Frankfurter Flughafen. Das heißt, man muss dann die Bordkarte sich selber ziehen und den Reisepass richtig reinlegen und sowas. Und da sind wir dann dabei und helfen. Also muss keiner sich Sorge machen, dass er nicht dort den Flug verpasst.
0: Ne? Ja, also Flughafen machen wir ein Kreuzchen und einen Haken hinter. Das macht ihr natürlich, aber ihr kümmert euch um viel, viel mehr.
1: Ja, wir sind ja dabei. Also wir kümmern uns um alles. Wir organisieren vorher die Reise. Bei dieser Reise, ach, das ist ja auch unser Bestseller. Das machen wir ja jetzt nicht nur im Oktober. Wir haben Madeira zweimal im Jahr, im Frühjahr und im Herbst im Programm und auch seit vielen, vielen Jahren. Und auch unsere Reisebegleitung, ne, die macht das auch schon seit vielen Jahren. Also die kennt auch schon jedes Eckchen und jeden Geheimtipp, ne, was man halt vor Ort vielleicht noch in welches Café man geben sollte oder wo es den besten Wein gibt oder tagsüber vielleicht noch einen Fisch essen möchte. Ja, das ist einfach die Erfahrung von uns, ne, und auch von unserem Team und natürlich von unseren Experten vor Ort. Wenn jemand eine Frage hat, bei Shui anrufen. Wunderbar, schön mit Y.
0: Jawohl. Und du hast gerade gesagt, ihr bietet das im Frühjahr und im Herbst an. Hast aber vorhin auch erzählt, dass das Klima irgendwie die ganze Zeit mehr oder weniger identisch ist. Würdest du sagen, also Frühjahr gleiches Klima wie im Herbst?
1: Ungefähr, ja, kann man sagen. Okay. Also im Sommer ist es schon ein paar Grad wärmer, ne? Das ist einfach Sommer. Aber es ist jetzt nicht so ein großer Unterschied, ne? Also vom Klima her. Es ist durchweg, kann man sagen, immer so um die 20 Grad. Im Dezember haben wir es auch mal ein bisschen kühler, das muss man auch sagen. Dezember, Januar sind schon die Monate, wo es auch ein bisschen frischer ist. Aber ansonsten ist es die Insel des ewigen Frühlings.
0: Würdest du sagen, es gibt eine klassische Zielgruppe, die nach Madeira reist? Und wenn ja, welche?
1: Also unsere Reise ist jetzt tatsächlich auch in den Herbstferien. Und das heißt, es kann jeder mit. Jeder, der Lust hat auf Natur, auf Kultur, auf schönes Wetter, nette Menschen, ist herzlich willkommen und auch auf, kann er Madeira fliegen.
0: Also wir haben ein bisschen Lust auf nette Menschen, Kultur und eine nette Umgebung und schöne Temperaturen. Und mehr dazu hören wir gleich noch hier in der Reisesendung und zusammen mit Peggy Burmann, Reiseexpertin von Shui Reisen.

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0: großen Reisesendung. Hier sind wir schon wieder und heute mit dem Reiseziel Madeira. Peggy Burmann von Schuhi-Reisen hat uns so ein bisschen mitgenommen, hat ihren Koffer ausgepackt und hat schon ein bisschen erzählt, wie schön es da eigentlich ist und welche Ausflüge ihr mit anbietet. Generell, wenn ich jetzt Interesse hätte, mit euch nach Madeira zu fliegen, was mache ich?
1: Also einmal uns anrufen oder auf unsere Webseite Schuhi mit Y-Reisen gehen. Oder ja, dann kann man auch online buchen. Ja, wer sich generell informieren möchte, kann auch unseren Katalog anfordern. Also sowohl persönlich als auch im Netz. Ja, dann kann man sich noch anmelden zum Newsletter. Man kann auf Instagram gucken, auf Facebook. Ja, überall sind wir heiß vertreten.
0: Überall vertreten, genau. Mich interessiert immer Kulinarik. Was würdest du sagen, wofür steht Madeira? Du hast von frischen Früchten gesprochen. Was gibt's noch?
1: Also Kulinarik interessiert mich auch immer sehr.
0: Sehr gut.
1: Also immer gut Smäkle. Also das ist so wichtig auch bei unseren Reisen, ne? Dass wir auch die Hotels aussuchen oder die Restaurants, wo es gutes Essen gibt. Also das ist, ne? Also wer gutes Essen hat und vielleicht einen schönen Wein dazu trinkt, das ist also wirklich ganz wichtig. Ne? Sowohl für mich als auch für die Gäste.
0: Ja.
1: Und ja, wir sind mitten im Atlantik. Das heißt, wir haben frischen Fisch dort. Wunderbar. Wir haben auch Ananasplantagen dort. Ne? Also Obst und Gemüse ist hervorragend. Wir haben gutes Fleisch. Also wir haben für jeden was da. Ne?
0: Ja.
1: Das ist, und wie gesagt, den Madeira-Wein, der ist ja weltweit bekannt. Und vor Ort gibt es noch dann auch mal so eine Schnapsverkostung. Das ist der Poncho. Ja.
0: Also lässt kulinarisch fast keine Wünsche offen, würdest du sagen?
1: Keine.
0: Okay, also nicht fast keine, sondern gar keine.
1: Gar keine.
0: Du hast schon gesagt, ihr habt ein unfassbar großes Angebot, einen großen Katalog oder auch Social Media, wo ich mich informieren kann. Gibt es irgendwas Vergleichbares zu Madeira?
1: Es gibt, ja, wir fliegen dann auch noch zu den Azoren. Ne, das ist ungefähr gleiche Flugstrecke, liegt noch ein bisschen weiter außerhalb.
0: Ja.
1: Sind dann auch mehrere Inseln. Ich meine, Madeira ist nur eine, die Azoren haben mehrere Inseln. Wir fliegen auf die Kanaren, also wir haben im Februar Gran Canaria im Angebot, wir haben Teneriffa. Wir fliegen jetzt im Herbst noch nach Sizilien, nach Ischia. Das sind so die nahen Flugziele, ne, die wir haben. So.
0: Wann ist die nächste Reise?
1: 8.10. 8.10, genau.
0: Sehr schön. Ja, dann würde ich sagen, 8.10 ist vorgemerkt. Und wer mitfahren will, einfach bei euch anrufen?
1: Bei uns anrufen, auf jeden Fall. Sich schon mal freuen. Ein bisschen gut zu Fuß sollte man aber sein, das muss ich mal sagen. Also Madeira ist sehr hügelig. Wir haben ganz hohe Berge da, hohe Klippen. Die wollen wir nicht erklimmen. Aber wir gehen auch zu den Sehenswürdigkeiten hin. Also da gibt es so Viewpoints und Plattformen und so. Ne, ja, und da muss man schon ein bisschen mal laufen. Und wir haben auch zwei leichte, ganz leichte Wanderungen an der Levada, weil die Levada steht für Madeira. Und da werden wir halt auch zu einem Wasserfall hinlaufen. Und dann muss man auch schon mal so eine halbe Stunde laufen können. Ne?
0: Das steht ja dann oder ist ja super für euch und für den Service sozusagen, dass ihr das vorab irgendwie kommuniziert. Es gibt vielleicht andere, die sagen würden, ja, wir nehmen jeden mit und dann sitzen die im Bus.
1: Ja, ein bisschen Gesundheit sollte man schon immer mitbringen. Ne? Aber ansonsten keine Panik. Also wir sind auch dabei und es ist alles voll organisiert. Wir kennen uns aus. Wer jetzt noch ein bisschen unsicher ist, anrufen oder bei Schuhi-Reisen uns eine E-Mail schreiben oder ja.
0: Genau, so machen wir es. Peggy, dann sage ich vielen lieben Dank, dass du uns Lust gemacht hast auf Madeira und bis zum nächsten Mal.
1: Bis zum nächsten Mal. Danke. Tschüss.

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1: Ich bin Tanja Wagner. Am Rande des Christopher Street Days in Berlin ist ein Fahrzeug in eine Menschenmenge gefahren. Mindestens eine Person wurde dabei getötet, weitere Menschen teils schwer verletzt. Der regierende Bürgermeister von Berlin, Kai Wegner, zeigte sich vor Ort fassungslos über die Tat nach einer friedlichen Parade.
2: Ich kann nur sagen, dass Berlin als Stadt der Freiheit und der Vielfalt sich weiter stärken wird und positionieren wird. Wir werden uns unsere Art und Weise des Lebens und des Zusammenlebens nicht nehmen lassen. Ich habe großes Vertrauen in die Berliner Polizei, dass wir mit Hochdruck jetzt den Täter, die Täter ermitteln und sie dann auch zur Rechenschaft ziehen.
1: Der CSD wurde abgebrochen. Der mutmaßliche Täter ist polizeibekannt und wird der islamistischen Szene zugeordnet. Frankreich und Spanien kämpfen weiter gegen massive Waldbrände. Ein Ende ist nicht abzusehen. Rund eine 250.000 Menschen musste bereits in Sicherheit gebracht werden. Vororte von Bordeaux wurden evakuiert und für Madrid und Umgebung wurde der Notstand ausgerufen.
3: In Bussen werden die Menschen aus dem Südosten der Region Madrid zu den Notunterkünften evakuiert. In einigen Ortschaften hat das Feuer auf die Häuser übergegriffen. Die spanische Regierung spricht von einer sehr komplexen Lage, die man bisher so noch nicht erlebt habe. Vor allem die kräftigen Windböen bereiten den Rettungskräften Sorgen.
1: Bei dem Absturz eines Kleinflugzeugs in ein Einfamilienhaus bei Bremen sind zwei Männer ums Leben gekommen. Bei den Toten handelt es sich um die beiden Insassen des Flugzeugs, einen 65-jährigen und einen 77-jährigen Mann aus Bremen, wie die Polizei mitteilte. Die Maschine soll kurz vor dem Absturz in Bremen gestartet sein, dann verlor sie in einer Wohnsiedlung an Höhe. Warum, ist unklar. Formel-1-Weltmeister Lando Norris startet beim Großen Preis von Ungarn von der Pole Position. Der McLaren-Pilot beendete damit die bisherige Pole-Serie von Mercedes in dieser Saison. Hinter Pole-Mann Norris startet Ferrari-Fahrer Charles Leclerc von Rang 2.

0: vor Piastri. WM-Spitzenreiter Antonelli wurde genau wie Mercedes-Pilot Hamilton mit einer Strafe belegt. Beide büßten Plätze ein.
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2: Ich heiße euch willkommen bei unserer Show rund ums Thema Urlaub. Egal, ob ihr in ferne Länder reisen wollt oder lieber vor der Haustür bleibt. Es gibt so viel zu entdecken und Urlaub tut uns ja auch allen gut, gell? Und deshalb dreht sich heute auch alles um euren nächsten möglichen Traumurlaub. Also seid gespannt, ihr Lieben. Ich bin Heiko Gille und euer Reiseleiter für heute. Schön, dass ihr mit dabei seid.
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Ich begrüße euch zu einer brandneuen Ausgabe unserer Hin- und Weg-Reiseshow, ihr Lieben. Schön, dass ihr dabei seid mit einem echten Sehnsuchtsort, den wir in dieser Sendung besuchen werden. Zwischen Bergen, Wasser und Dolce Vita. Es geht an den Gardasee nach Italien. Und wer zum ersten Mal an den Gardasee reist, den erwartet ein wahrer Augenschmaus, kann ich euch sagen. Denn der größte See Italiens ist mehr als einfach nur ein Reiseziel. Er ist ein Gefühl, dieses gewisse Etwas, das sich einstellt, wenn man von Norden her die letzten Kehren der Alpenstraße bezwingt und plötzlich der tiefblaue See vor einem aufblitzt, eingebettet zwischen schroffen Felswänden, Olivenhainen und malerischen Ortschaften wirkt der Gardasee ja fast wie ein Gemälde, aber hier ist alles echt. Schon bei der Ankunft in Orten wie Riva del Garda im Norden spürt man, hier weht ein besonderer Wind, nicht nur der berühmte Ora-Wind, der Windsurfer aus ganz Europa anlockt, sondern auch eine Brise mediterraner Leichtigkeit. Ja, historische Häuserfassaden, Uferpromenaden mit bunten Booten, es riecht nach Zypressen, es riecht nach Pizza und es riecht nach Sommer. Der Gardasee ist eine Mischung aus Südtiroler Bergwelt und italienischer Lebenslust, aus sportlicher Aktivität und totaler Entspannung. Und dabei hat jede Region so ihren eigenen Charakter. Der Norden wirkt eher alpin, wild und sportlich, der Süden offen, warm und fast toskanisch. Und wer sich auf die Vielfalt einlässt, entdeckt in jeder Bucht einen neuen Lieblingsort. Versprochen. Lasst euch ein auf diese Ausgabe unserer Reiseshow. Hin und weg. Es geht nach Italien. Es geht an den

dieser Ausgabe unserer Reiseshow Hin und Weg sind wir in Italien. Und zwar am Gardasee mit seinen wunderbaren Städten. Und jede Stadt rund um den Gardasee erzählt so ihre ganz eigene Geschichte und lädt zum Verweilen ein. Beginnen wir doch mal im Süden, in Sirmione. Diese Halbinsel ragt wie ein Finger in den See und wird von einer märchenhaften Wasserburg bewacht, der Scaligaburg. Enge Gassen, edle Boutiquen, ein Hauch Glamour und ein Thermalbad. Sirmione ist das elegante Juwel des Sees. Ganz anders zeigt sich dagegen Malcesine an der Ostseite. Mittelalterlich, charmant umgeben von Weinbergen, die Seilbahn auf den Monte Baldo eröffnet, spektakuläre Ausblicke und die Altstadt mit dem Kopfsteinpflaster und kleinen Trattorien ist ein Postkartenmotiv wie aus dem Bilderbuch. Limone sul Garda gibt's auch noch. Direkt gegenüber, begeistert mit Zitronengärten und bunten Häusern, die sich an die Felsen klammern. Der Name ist Programm. Früher war Limone Zentrum der Zitronenzucht am Gardasee und heute erinnern alte Gewächshäuser, die sogenannten Limone, an diese Zeit. Im Norden thront dann Riva del Garda, sportlich, jung, ein Paradies für Aktivurlauber. Ja? Aber auch kulturell hat die Stadt so einiges zu bieten. Museen, Konzerte, ein venezianischer Hafen. Hier treffen sich Kletterer, Mountainbiker und Genießer. Ob Tagesausflug oder Standort für die ganze Reise, jeder dieser Orte hat seinen ganz eigenen Rhythmus und lädt dazu ein, mit allen Sinnen zu erleben. Der Gardasee ist einfach schön und deshalb auch das Reiseziel in dieser Ausgabe unserer Hin und Weg Reiseshow.

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0: 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Diese liegt vor den Toren unserer Landeshauptstadt und verbindet herrliche Ausblicke, Weinberge, Streuobstwiesen und spannende Geschichte zu einem unvergesslichen Wandererlebnis. Da heißt es Obst und Wein, soweit das Auge reicht. Die Hiveltour Zornheimer Berg ist aber nicht nur landschaftlich äußerst abwechslungsreich. An 10 Infotafeln am Wegesrand kann man sich toll informieren über Besonderheiten entlang der Strecke, wie etwa das artenreiche Biotop Rohrwiesen. Immer informativ, kurzweilig und mit einem Augenzwinkern. Und eines ist garantiert, das charmante Zornheim und grandiose Aussichten auf umliegende Ortschaften, den Taunus und sogar die Skyline von Frankfurt sorgen für unvergessliche Wandermomente. Übrigens, der perfekte Abschluss wartet direkt am Start- und Zielpunkt, der Weinpavillon am Ruhkreuz. Hier schenken die Zornheimer Winzer an den Wochenenden bis September ihre Weine aus, samstags ab 14 Uhr und sonntags ab 12 Uhr. Also ein Glas Wein genießen, rheinhessische Spezialitäten und den einzigartigen Blick über die Weinlandschaft. Zornheim ist natürlich ans Mainzer Stadtbusnetz angeschlossen. Vom Mainzer Hauptbahnhof geht's direkt zur Hiveltour. Also kommt am besten mit dem ÖPNV. Dann darf's auch mal ein Gläschen Wein mehr sein. Und mehr Infos und Tipps unter rheinhessenblog.de. 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
1: Wir helfen euch, das perfekte Urlaubsziel zu finden, damit eurem Traumurlaub auch nichts mehr im Wege steht. In unserer Show erfahrt ihr alles über beliebte Fernreiseziele und schöne Urlaube direkt vor der eigenen Haustür. Ich bin Heiko Gille, gebe euch Tipps, aber verreisen müsst ihr schon selbst. Schön, dass ihr dabei seid.
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1: Kommt mit uns nach Italien in dieser Ausgabe unserer Reiseshow Hin und Weg, ihr Lieben. Und zwar an den Gardasee. Ein Paradies für alle, die gern draußen unterwegs sind. Und das Beste, Naturerlebnisse gibt's hier für jedes Fitnesslevel. Ganz oben auf der Liste vieler Wanderfreunde steht der Monte Baldo. Mit der Seilbahn von Malcesine aus erreicht ihr schnell die luftige Höhe und werdet belohnt mit einem Panorama, das vom See bis zu den Dolomiten reicht. Wer lieber auf zwei Rädern unterwegs ist, auch kein Problem, findet rund um den See spektakuläre Routen. Die neue Panorama-Radstrecke bei Limone gehört zum Beispiel zu den schönsten Europas. Direkt an den Fels gebaut, mit atemberaubendem Blick aufs Wasser. Adrenalin inklusive, kann ich euch sagen. Ja, und für Wassersportler ist der nördliche Gardasee das Nonplusultra. In Torbole und Riva treffen sich Windsurfer und Segler dank des konstanten Windes, der jeden Tag für perfekte Bedingungen sorgt. Stand-up-Paddling, Kajak, Tauchen und auch wer es etwas ruhiger mag, findet hier sein Element. Und für alle, die es vielleicht sogar eher gemütlich angehen lassen wollen, eine Bootstour über den See, ein Spaziergang durch Olivenhaine oder ein Nachmittag in einem der vielen Parks, etwa im Parco Alto Garda Bresciano, bietet Ruhe und Erholung inmitten spektakulärer Kulissen. Den Gardasee solltet ihr unbedingt erlebt haben. Denkt schon mal über die nächste Reisebuchung nach.

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1: Ich bin Tanja Wagner. Dramatische Szenen am Ende eines bunten Festes. Am Rande des Christopher Street Days in Berlin ist ein Kastenwagen in die Menschenmenge gefahren. Eine Frau starb, viele weitere Menschen wurden verletzt, drei von ihnen lebensbedrohlich. Die Polizei sucht nun nach einem mutmaßlichen Verdächtigen.
2: Berlins regierender Bürgermeister Wegner zeigte sich zutiefst erschüttert.
3: Viele feiernde Menschen, die glücklich waren, die die Vielfalt dieser Stadt gefeiert haben, die Weltoffenheit, die Freiheit, ja auch die Liebe. Und dieser Tag wurde durch diese schreckliche Tat beendet.
2: Auch Bundeskanzler Merz wurde direkt nach der Tat informiert. In einem Ex-Beitrag spricht er von einer abscheulichen Tat. Katrin Müller, Nachrichtenredaktion.
1: Frankreich und Spanien kämpfen weiter gegen massive Waldbrände. Ein Ende ist nicht abzusehen. Rund eine Viertelmillion Menschen musste bereits in Sicherheit gebracht werden. Vororte von Bordeaux wurden evakuiert und für Madrid und Umgebung wurde der Notstand ausgerufen.
4: In der Region Madrid sowie in Ávila und Toledo harren weiter zehntausende Menschen in Notunterkünften und bei Verwandten aus. Aus der Luft und vom Boden bekämpfen mehr als 3000 Feuerwehrleute die Flammen. Hohe Temperaturen, Trockenheit und heftige Windböen hatten die Löscharbeiten massiv behindert. Julia Macher, Barcelona.
1: Stromkunden müssen im kommenden Jahr mit einer geringeren Entlastung bei den Netzentgelten rechnen. Sie sind ein wesentlicher Bestandteil des Strompreises. Ein Zuschuss der Bundesregierung zu den Übertragungsnetzkosten soll 2027 den Plänen zufolge um 1 Milliarde geringer ausfallen als in diesem Jahr. Das wäre eine Kürzung um fast 15%. Die Netzentgelte machen etwa 1/4 des Strompreises aus. Formel-1-Weltmeister Lando Norris startet überraschend als Favorit in das letzte Rennen vor der Sommerpause. Der McLaren-Pilot sicherte sich in einem packenden Finish die Pole-Position für den Grand Prix von Ungarn am Nachmittag in Budapest. Einen starken Eindruck hinterließ in der Qualifikation aber auch das Ferrari-Duo Lewis Hamilton und Charles Leclerc.
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5: Schön, dass ihr dabei seid. In unserer Show geht's um traumhafte Strandurlaube, Kulturreisen, Wellnessurlaube und auch schöne Wander- und Fahrradrouten. Und natürlich kommen auch die kulinarischen Genüsse nicht zu kurz. Alles, was zu einer bunten Reiseshow im Grunde genommen dazugehört. Ihr hört Hin und Weg auf eurem Lieblingssender. Ich bin Heiko Gille, euer Moderator. Und wir checken jetzt am besten schon mal direkt gemeinsam ein.
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Eine echte Traumdestination haben wir in dieser Ausgabe unserer Reiseshow hin und weg hier für euch. Und zwar der Gardasee in Italien. Und Italien ohne gutes Essen, das ist doch undenkbar, oder? Und am Gardasee, da wird die kulinarische Vielfalt regelrecht zelebriert. Die Region ist berühmt für ihr feines Olivenöl, für fangfrischen Fisch wie die Gardaseeforelle und für einfache, ehrliche Gerichte mit viel Geschmack. In den Restaurants entlang der Uferpromenaden, da genießt ihr hausgemachte Pasta mit Seeblick, etwa in Desenzano oder Garda. In den Hinterhöfen kleiner Trattorien dampfen Risottos in Zitronensoße, werden Gnocchi mit Salbeibutter serviert. Dazu gibt's ein Glas Lugana, ein frischer Weißwein aus der Region südlich des Sees. Und wer es süß mag, wird in den Gelaterias glücklich. Cremiges Eis in allen Varianten, oft hausgemacht, oft mit regionalen Zutaten. Und wer etwas ganz Besonderes erleben möchte, besucht am besten einfach eines der zahlreichen Weingüter entlang der Gardesana. Führungen, Verkostungen, manchmal sogar Kochkurse, alles inklusive. Kulinarik bedeutet hier nicht nur Essen, es ist ein Lebensgefühl. La Dolce Vita schmeckt am Gardasee besonders gut. Ob beim Picknick am Wasser oder beim Dinner unter Olivenbäumen. Lasst's euch schmecken am Gardasee.

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Italien ist wunderschön und deshalb bereisen wir Italien auch in dieser Ausgabe unserer Hin und Weg Reiseshow, ihr Lieben. Schön, dass ihr dabei seid. Der Gardasee ist nämlich nicht nur landschaftlich reizvoll, sondern auch historisch tief verwurzelt. Ja, schon die Römer, die wussten um seine Schönheit. In Sirmione zeugen die Grotten des Catull, eine antike Villa-Ruine von römischer Badekultur unter dem Hang zum Genuss. Das Mittelalter hat vielerorts seine Spuren hinterlassen, wie in Malcesine oder Toscolano Maderno mit alten Kirchen, Burgen und Klöstern. Und auch berühmte Dichter und Denker haben sich vom Gardasee inspirieren lassen. Ja, Goethe, Kafka, Lawrence zum Beispiel. Ja, und wer durch die Altstädte streift, spürt auf jeden Fall auch warum. Nicht zu vergessen, die zahlreichen Feste und Märkte, die es hier zu erleben gibt. Ja, ob das Zitronenfest in Limone, das Weinfest in Bardolino oder kleine Musikabende auf den Dorfplätzen. Kultur findet hier ganz oft und ganz entspannt statt. Mit einem Glas Wein in der Hand und mit dem Blick auf den Sonnenuntergang. Museen wie das Museo Alto Garda in Riva oder das Papiermuseum in Toscolano erzählen spannende Geschichten über Handwerk, Handel und den Alltag am See. Und wer mehr erfahren will, muss einfach nur zuhören und vielleicht mit einem der älteren Dorfbewohner ins Gespräch kommen. Geschichten gibt es hier nämlich viele und die wollen nicht nur erzählt, sondern auch gehört werden. Ihr Lieben, wir wünschen euch viel Spaß am Gardasee, eine Reise, die seinesgleichen sucht.

0: 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Zum Monatsende hin ein besonderer Wandertipp, nämlich die Hiveltour Zornheimer Berg. Diese liegt vor den Toren unserer Landeshauptstadt und verbindet herrliche Ausblicke, Weinberge, Streuobstwiesen und spannende Geschichte zu einem unvergesslichen Wandererlebnis. Da heißt es Obst und Wein, soweit das Auge reicht. Die Hiveltour Zornheimer Berg ist aber nicht nur landschaftlich äußerst abwechslungsreich. An 10 Infotafeln am Wegesrand kann man sich toll informieren über Besonderheiten entlang der Strecke, wie etwa das artenreiche Biotop Rohrwiesen. Immer informativ, kurzweilig und mit einem Augenzwinkern. Und eines ist garantiert, das charmante Zornheim und grandiose Aussichten auf umliegende Ortschaften, den Taunus und sogar die Skyline von Frankfurt sorgen für unvergessliche Wandermomente. Übrigens, der perfekte Abschluss wartet direkt am Start- und Zielpunkt, der Weinpavillon am Ruhkreuz. Hier schenken die Zornheimer Winzer an den Wochenenden bis September ihre Weine aus, samstags ab 14 Uhr und sonntags ab 12 Uhr. Also ein Glas Wein genießen, rheinhessische Spezialitäten und den einzigartigen Blick über die Weinlandschaft. Zornheim ist natürlich ans Mainzer Stadtbusnetz angeschlossen. Vom Mainzer Hauptbahnhof geht's direkt zur Hiveltour. Also kommt am besten mit dem ÖPNV. Dann darf's auch mal ein Gläschen Wein mehr sein. 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
1: Wir helfen euch und eurer Familie, den perfekten Urlaub zu planen und erkunden für euch die schönsten Orte weltweit, in Europa und Deutschland. Alles hier in unserer Reiseshow. Vielleicht ist unser heutiges Thema ja auch genau das Richtige für euch und ihr findet schon euer nächstes Traumziel. Schön, dass ihr uns eingeschaltet habt. Ich bin Heiko Gille und helfe euch schon mal bei der Suche.
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0: Wahrlich wunderschön ist das Reiseziel in dieser Ausgabe unserer Hin und Weg Reiseshow. Ihr Lieben, schön, dass ihr dabei seid. Wir sind in Italien am Gardasee. Und jetzt natürlich noch die spannende Frage, wie kommen wir am besten hin? Ja, wer vom Rhein an den Gardasee möchte, hat nämlich mehrere Möglichkeiten. Und jede davon hat wirklich ihren eigenen Charme, gell? Also von Mainz aus geht's entweder mit dem Auto über die Schweiz oder Österreich vorbei an Alpenpässen, durch lange Tunnel, über die Brennerautobahn direkt rein ins Urlaubsparadies. Eine Strecke, die schon die Fahrt zum Erlebnis macht, mit Zwischenstopps in Innsbruck oder Bozen zum Beispiel. Wer lieber entspannt reist, kann den Zug nehmen, etwa über München, Innsbruck und Verona. Von dort fahren Regionalzüge bis Desenzano oder Rovereto und von dort sind es nur noch wenige Kilometer bis an den See. Auch Flugverbindungen bieten sich an, nach Verona, Mailand oder Bergamo. Von dort weiter mit Mietwagen oder Shuttle geht auch. Gerade wer nur eine Woche bleibt, spart so auf jeden Fall wertvolle Zeit. Und mein Tipp, wer den Gardasee entdecken will, sollte nicht an einem Ort verweilen. Ein Roadtrip entlang der Gardesana, der Uferstraße, ist wie eine Reise durch unterschiedliche Welten. Mit Stopps in Riva, Malcesine, Garda, Sirmione und Limone. Und zum Schluss, der Gardasee ist nicht nur ein Ziel, er ist ein Gefühl. Ein Ort, der Herz und Seele wärmt. Und wer einmal dort war, wird verstehen, warum so viele Menschen immer wieder zurückkommen. Vielleicht ja auch ihr. Wir wünschen euch viel Spaß im Urlaub, macht eine Reise an den Gardasee und entdeckt Italien, ich möchte mal sagen, auf seine schönste Art und Weise. Ihr Lieben, bis nächste Woche, da hören wir uns wieder zu einer neuen Ausgabe unserer Reiseshow Hin und Weg hier auf
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1: Ich bin Tanja Wagner. Am Rande des Christopher Street Days in Berlin ist am späten Abend ein Kastenwagen in die Menschenmenge gefahren. Eine Frau starb, viele weitere Menschen wurden verletzt, 3 von ihnen lebensbedrohlich.
2: Kanzler Merz spricht von einer abscheulichen Tat, auch Berlins regierender Bürgermeister Wegner ist fassungslos. Die Polizei fahndet mit einem Foto nach dem Verdächtigen, dem 21-jährigen Abdul B. Er soll am Rande des Christopher Street Days im Großen Tiergarten mit einem Kastenwagen mehrere Menschen an- oder umgefahren haben. Der Wagen krachte schließlich gegen einen Baum. Der Fahrer flüchtete. Abdul B. wird der islamistischen Szene zugerechnet. Er hat wohl Familie in Berlin und wurde erst im Mai aus dem Jugendarrest entlassen. Katrin Müller, Nachrichtenredaktion.
1: Irans Revolutionsgarden haben nach eigenen Angaben 6 Handelsschiffe vor einer Durchfahrt durch die strategisch wichtige Straße von Hormuz gestoppt. Versuche des US-Militärs, den Kurs von Schiffen zu ändern, würden mit einer entschlossenen Reaktion und Warnschüssen beantwortet. Als Folge seien die betroffenen Schiffe gezwungen, umzukehren. Wenn die AfD bei den Landtagswahlen in Sachsen-Anhalt und Mecklenburg-Vorpommern im September stärkste Kraft wird, dann soll sie auch an der Regierung beteiligt werden. In einer YouGov-Umfrage im Auftrag der dpa sagten das 47% der Befragten in Ostdeutschland und 37% der Befragten in Westdeutschland.
3: In Thüringen ist die AfD vor knapp 2 Jahren das bisher erste und einzige Mal stärkste Kraft bei einer Landtagswahl geworden. Keine andere Partei wollte mit ihr zusammenarbeiten. Die Landesregierung bildeten CDU, BSW und SPD, obwohl diesen 3 Parteien ein Sitz für eine eigene Mehrheit fehlt. Die AfD in der Regierung wieder so verhindern, sollte sie, wie es Umfragen voraussagen, auch in Sachsen-Anhalt oder Mecklenburg Kraft werden. Eher nein. Im Osten wie im Westen sind mehr Menschen dafür, dass die AfD dann mitregiert. Jan-Henner Reitze, Berlin.
1: Ärzte ohne Grenzen fordert einen drastisch niedrigeren Preis für das Medikament Lenacapavir zur Vorbeugung einer HIV-Infektion. Niemand sollte von der HIV-Prävention ausgeschlossen werden, nur weil ein Medikament künstlich teuer gehalten wird, hieß es beim Auftakt der Welt-AIDS-Konferenz. Aktuell kostet die Jahresdosis $28.000, für viele unbezahlbar.
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0: Mein heutiger Gesprächspartner ist männlich. Name?
1: Christian Fuchs.
0: Alter?
1: Uiuiui, 53 schon. Geburtsort ist die Hauptstadt Berlin.
0: Dein Beruf?
1: Ja, Leadership-Mentor für mittelständische Unternehmen.
0: Hast du Hobbys und wenn ja, welche?
1: Einer meiner Leidenschaften sind Golf, weil sie Demut lehren und Konzentration und Aufmerksamkeit auf sich selber lenken. Deswegen ist Golf mein favorisiertes Hobby.
0: Das ist spannend. Es gibt so ein paar Sachen. Also ich weiß das auch von Menschen, die Musikinstrumente spielen, dass sie das vor allen Dingen machen, weil sie dann mal 2 Stunden haben, wo nichts anderes geht und auch der Kopf weg ist.
1: Korrekt. Ist beim Golf genau das Gleiche. Wenn ich im Außen bin, bei Problemen bin, auf dem Golfplatz, kann ich kein Golf spielen. Da wird kein Schlag gelingen. Wenn ich bei mir bin, auf mich konzentriere, dann kommen durchaus auch sehr gute Schläge auf dem Platz zustande.
0: Hast du sowas wie ein Lebensmotto? Muss jetzt kein Spruch sein.
1: Ja, ich habe tatsächlich ein Lebensmotto oder einen Spruch, der da passt. Geht nicht, gibt's nicht. Der ist sehr banal und sehr bekannt, aber das ist meine Grundeinstellung. Es gibt immer eine Lösung für eine Herausforderung oder ein Problem im Leben.
0: Die Menschen, die mit dir zu tun haben, was meinst du, sagen die über dich? Was macht dich aus? Woran erkenne ich dich?
1: Die meisten, die mit mir zu tun haben, besonders auch meine Mentees, betiteln mich als sehr einfühlsam, empathisch und vor allen Dingen authentisch. Was darüber hinaus noch dazukommt, ist, dass sie meine Klarheit schätzen in dem, was ich sage, was ich denke und was ich vertrete.
0: Mein Gesprächspartner ist Christian Fuchs.

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0: Heute geht es um das Thema der inneren oder stillen Kündigung. Christian Fuchs ist mein Gesprächspartner.
1: Dein Geburtsort Berlin, und ich glaube, ich höre auch so den leichten Slang raus. Das heißt, also so die Sprachmelodie, das heißt, du bist ja auch groß geworden.
2: Korrekt. Ich bin tatsächlich mit den Alliierten aufgewachsen, im nördlichen, westlichen Teil von Berlin mit den Franzosen. Und ich habe in meiner Karriere sehr häufig berlinert und habe dann irgendwann gemerkt, naja, das ist manchmal gar nicht so gut, wenn man berlinert. Also habe ich das Hochdeutsche trainiert. Habe dann aber festgestellt, im Laufe der Jahre, egal wo ich hinkomme, jeder behält sich so seinen kleinen Dialekt bei. Warum dann ich nicht auch? Und deswegen habe ich wieder zurückgerudert und habe so einen leichten Touch von Ich bin's, wa? mit wieder meine Sprache etabliert, weil ich stehe ja zu meiner DNA und die ist nun mal Berlin. Habe ich mir ja nicht ausgesucht.
1: Erstens das, und ich finde, es macht ja auch total viel mit unserer Identität. Das heißt, ja, unser direkter Lebensraum, also neben Beruf, ist das etwas, wo man sich sehr stark auch mit identifiziert und auch, ja, geprägt wird, ja.
2: Absolut.
1: So, das heißt, Kindheit, Jugend, alles in Berlin, Schule und so, was dazugehört?
2: Korrekt. Also komplett aufgewachsen, allerdings Berlin den Rücken gekehrt vor knapp 2 Jahren. Ich lebe jetzt im wunderschönen München, im südlichen Teil, an der Isar, zwischen Isar und Wald. Und das war nochmal ein kleines Upgrade bei den Rahmenparametern, die in Berlin gerade so stattfinden. Ich hätte es selber nie gedacht, aber es ist Tatsache so, ich habe mich gegen meine Heimatstadt entschieden und für etwas Neues, anderes. Passt aber auch zu meinem Lebenslauf und meinem Prozess, den ich gerade durchlaufe. Kommen wir bestimmt später nochmal zu.
1: Ja, also ich mag wieder zurückspringen in deine Biografie, aber ich glaube, hier steckt auch ein spannendes Gesprächsdetail, über das wir später sprechen sollten,
2: ja, dahinter.
1: Ja. Und ist so eine Frage, die ich jede Woche hier loswerde. Warst du ein guter Schüler?
2: Nee, ich war mittelmäßig. Ich habe nur das Nötigste getan, um das Bestmögliche rauszuholen. Also mittelmäßige Noten heißt so zwischen 2 und 3. Gab auch hier und da, wo es mir Spaß und Freude bereitet hat, auch mal eine 1. Aber das war für mich nicht wichtig.
1: Oh, aus meiner Perspektive ja sogar ein richtig guter Schüler.
2: Okay, also dann war ich ein guter Schüler, wenn das die Messlatte 2 bis 3 ist. Nein, es ist. Ich habe nur das Nötigste getan, um durchzukommen. Das muss man ganz ehrlich sagen. Heute tut's mir gut.
1: Hast du in der Schule gewusst, wo das hingehen soll, was du machen willst, was du tun willst?
2: Nicht wirklich. Ich komme ja aus einer Unternehmerfamilie. Das heißt, ich bin relativ früh, auch schon in Schulzeiten, in den Ferien, aktiv gewesen in der Firma meiner Eltern. Da habe ich ausgeholfen, habe ein bisschen Geld verdient und bin dann erst um 14 Uhr ins Schwimmbad zu meinen Freunden mit dem Fahrrad gefahren. Ich habe also da praktisch von der Pike auf gelernt, wie Unternehmertum geht. Ich bin Lager und sortiere Ware, die frisch kommt. Ich sitze auf dem Auto und liefere die Ware dann später aus. Ich stehe in Läden, die wir hatten, hinter der Theke und schließe morgens auf und bediene Kunden, die reinkommen. Nicht ein typischer Weg für einen Juniorchef, dass man nicht direkt ins Management einsteigt. Ja, ich habe mich auch massiv echauffiert darüber bei meinen Eltern. Sie haben mir aber glaubhaft, ja, mich auf den Boden der Tatsachen zurückgebracht, im Sinne von, nein, du fängst mal im Lager an und du kommst mal langsam dann Richtung Management, damit du das System stehst und die Dinge dahinter. Wenn ich heute zurückgucke, war das einer meiner wichtigsten Erfahrungen, eben ganze Zusammenhänge zu erkennen und vor allen Dingen auch Beziehungen zu Menschen aufzubauen. Ne? Weil wenn ich aus der Management-Perspektive mit dem Lagerarbeiter sonst wenig zu tun habe, außer ich würde gezielt dorthin gehen und guten Morgen sagen, dann macht das was mit dir, wenn du die Beziehung von unten aufbaust. Und ich kann sagen, irgendwann war ich ja natürlich auch im Management, in diesem Unternehmertum, und habe dann verstanden, was meine Eltern mir damit beibringen wollten. Ja, dass wir alle mal irgendwie von unten anfangen und nicht gleich oben einsteigen. Und mir hat's gut getan. Also,
1: ich kann das nachvollziehen. Wenn man in der Situation steckt, ist das natürlich misslich, sage ich mal, weil ja, du machst Erfahrungen, die du vielleicht denkst, ach, muss ich die wirklich machen? Ich wüsste aber auch keine bessere Lösung, um Dinge zu verstehen. Also ich arbeite heute tatsächlich auch noch so. Ich muss nicht alles bis ins Detail können, aber ich versuche dann manchmal doch auch, was machen die Menschen da, und gucke mir mal an, wie es geht, probiere es auch selbst, damit ich ein Verständnis dafür habe, wo vielleicht irgendetwas hängt.
2: Ja, absolut korrekt. Also ich gucke da mittlerweile mit positiven Erinnerung zurück. Mich hat's geprägt, immer auf dem Boden zu bleiben, auf dem Teppich zu bleiben, wie man liebevoll sagt in Berlin, und nicht zu vergessen, wo man herkommt, aber auch gleichzeitig zu sehen, wo man landen kann, wenn man dann will. ist das so ein bisschen so ein Mindset-Thema, so ein bisschen Mentalität, ne, die man da entwickelt, die man in jungen Jahren natürlich nicht sieht, wenn man noch in der Schule ist oder frisch von der Schule kommt und man denkt, na ja, da steige ich in das Unternehmen meiner Eltern ein für den Moment und dann bin ich ja gleich ganz oben dabei und dann schlägt man hart auf den Boden auf und sortiert Paletten in Regale ein. Es ist mit, wenn man so 16 ist, schon Kulturschock, ja. Nichtsdestotrotz, wiederholt ist das für mich eine gute Erfahrung gewesen und prägt mich heute noch.
1: Ich finde, das ist bei allem, was wir tun, was wir machen, es ist ein tolles Bild, wie viele Menschen mitarbeiten, damit ein Erfolg entsteht, ja. Das heißt, ja, es ist wirklich, ich habe jemanden, der sagt immer als Beispiel, letztendlich sind auch die Menschen, die abends kommen und die Toiletten reinigen, einfach wesentlich für den Erfolg, weil alle kommen morgens und freuen sich darüber, dass alles wieder in Ordnung ist.
2: Absolut korrekt, sehe ich 100% genauso.
1: Ja, und das sollten wir uns angewöhnen, wertzuschätzen, weil es gehört einfach in diesen Gesamtbetrieb rein. Wie ist denn das, wenn man so als junger Mensch dann, da wird man ja, glaube ich, auch beäugt, ne, wenn man da quasi der Sohn, ne, das läuft ja nicht ganz neutral.
2: Ja, das ist immer die Frage und das war ja, glaube ich, auch die Idee meiner Eltern, dass wenn du im Lager anfängst und eben nicht hochgestaffelt von oben runter guckst, ich mache das mal bewusst plakativ, ich habe eine sehr bildliche Sprache, das wirst du noch merken, dann bist du relativ schnell auf Augenhöhe. Und wenn du dich auf Augenhöhe in so einem Unternehmen eingliederst, also auch zeigst du, auch als Juniorchef packe ich hier an und stapel hier Kartons auf Paletten oder sortiere die ein oder fahre auch mal raus und habe einen 10-Stunden-Tag, weil ich nach Frankfurt-Oder fahre oder nach Greifswald, dann macht das ja auch was mit den Mitarbeitern. Man befindet sich in einer gewissen Weise auf Augenhöhe. Und die Einzigen, die mich wirklich beäugt haben, waren meine Eltern, weil sie nicht damit gerechnet haben, dass ich mich da so schnell zurechtfinde. Und die Mitarbeiter haben es eher wertgeschätzt zu sagen, guck mal, da ist ein Juniorchef, der jetzt nicht vom Beruf Sohn ist und gleich einsteigt und denkt, er wäre der Größte, sondern der einer, der mit anpackt. Und das macht natürlich auch was mit den Mitarbeitern. Das heißt, das Beäugen war eher im positiven Sinne, weil ich dann auch in der Mittagspause mit den Jungs dann da am Lager saß und meinen Mittag genossen habe und dann nicht irgendwie ins Büro oder Ähnliches gegangen bin. Das macht was mit mir, aber auch mit den Mitarbeitern. Also es war schon sehr beeindruckend, was den Unterschied ausmacht, wenn man nicht im Büro sitzt und nicht von oben guckt und nicht beäugt wird, eher im positiven Sinne.
0: Gleich geht's weiter im Gespräch mit Christian Fuchs.

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1: Ich bin Tanja Wagner. Am Rande des Christopher Street Days in Berlin ist am späten Abend ein Kastenwagen in die Menschenmenge gefahren. Eine Frau starb, viele weitere Menschen wurden verletzt, 3 von ihnen lebensbedrohlich.
2: Kanzler Merz spricht von einer abscheulichen Tat. Auch Berlins regierender Bürgermeister Wegner ist fassungslos. Die Polizei fahndet mit einem Foto nach dem Verdächtigen, dem 21-jährigen Abdul B. Er soll am Rande des Christopher Street Days im großen Tiergarten mit einem Kastenwagen mehrere Menschen an- oder umgefahren haben. Der Wagen krachte schließlich gegen einen Baum. Der Fahrer flüchtete. Abdul B. wird der islamistischen Szene zugerechnet. Er hat wohl Familie in Berlin und wurde erst im Mai aus dem Jugendarrest entlassen. Katrin Müller, Nachrichtenredaktion.
1: Irans Revolutionsgarden haben nach eigenen Angaben 6 Handelsschiffe vor einer Durchfahrt durch die strategisch wichtige Straße von Hormuz gestoppt. Versuche des US-Militärs, den Kurs von Schiffen zu ändern, würden mit einer entschlossenen Reaktion und Warnschüssen beantwortet. Als Folge seien die betroffenen Schiffe gezwungen, umzukehren. Wenn die AfD bei den Landtagswahlen in Sachsen-Anhalt und Mecklenburg-Vorpommern im September stärkste Kraft wird, dann soll sie auch an der Regierung beteiligt werden. In einer YouGov-Umfrage im Auftrag der dpa sagten das 47% der Befragten in Ostdeutschland und 37% der Befragten in Westdeutschland.
3: In Thüringen ist die AfD vor knapp 2 Jahren das bisher erste und einzige Mal stärkste Kraft bei einer Landtagswahl geworden. Keine andere Partei wollte mit ihr zusammenarbeiten. Die Landesregierung bildeten CDU, BSW und SPD, obwohl diesen 3 Parteien ein Sitz für eine eigene Mehrheit fehlt. Die AfD in der Regierung wieder so verhindern, sollte sie, wie es Umfragen voraussagen, auch in Sachsen-Anhalt oder Mecklenburg-Vorpommern stärkste Kraft werden. Eher nein. Im Osten wie im Westen sind mehr Menschen dafür, dass die AfD dann mitregiert. Jan-Henner Reitze, Berlin.
1: Ärzte ohne Grenzen fordert einen drastisch niedrigeren Preis für das Medikament Lenacapavir zur Vorbeugung einer HIV-Infektion. Niemand sollte von der HIV-Prävention ausgeschlossen werden, nur weil ein Medikament künstlich teuer gehalten wird, hieß es beim Auftakt der Welt-AIDS-Konferenz. Aktuell kostet die Jahresdosis $28.000, für viele unbezahlbar.
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0: Christian Fuchs ist mein Gesprächspartner. Mit ihm spreche ich später über das Thema der stillen oder der inneren Kündigung. Er hat seine berufliche Karriere im elterlichen Betrieb angefangen, und zwar im Lager. Darüber hat er uns schon berichtet. Und ich kann mir vorstellen, das ist natürlich auch nicht so ganz einfach, wenn der Sohn des Chefes mit im Lager arbeitet. Da wird vielleicht auch anders gesprochen.
1: Ja, definitiv. Aber ich kann dir sagen, wenn man eine Weile da aktiv ist, dann vertrauen sich die Mitarbeiter auch mehr, auch über Themen, Probleme oder ihre privaten Dinge zu reden. Und es ist immer die Frage, wie gehst du denn als jemand, der vielleicht das weitertragen könnte, um? Ja, ich war jetzt nie jemand, der der Meinung war, wenn ich etwas von einem anderen Kollegen erfahre, jetzt muss ich zu meinem Vater gehen und sagen, guck mal, der Karl-Heinz, der hat hier ein Riesenproblem und der findet es total blöd hier. Sondern ich habe mich eher interessiert. Ich war immer neugierig. Neugierig für Themen, die mich interessieren. Mich haben Menschen immer interessiert. Von Kindes an haben mich Menschen interessiert. Also habe ich gefragt, was ist denn das Problem dahinter? Also mich hat der Mensch dann interessiert, wie kommst du denn zu dieser Aussage oder wie konnte denn diese Herausforderung, dieses Problem entstehen? Und so kam man relativ schnell in den Dialog. Und ich hatte ja schon mal das Wort Augenhöhe erwähnt, auf Augenhöhe, so dass der Kollege nicht das Gefühl hatte, ich frage ihn aus, sondern er hat das Gefühl entwickelt, der interessiert sich für mich. Und das ist ein himmelweiter Unterschied, ob ich da irgendwas ausfrage, was wissen will, um es weiterzutragen, oder ob ich mit einer ehrlichen inneren Haltung und Einstellung einfach wirklich an meinem Gegenüber interessiert bin und auch mit allen Sinnen zuhöre. Ne? Das macht was mit den Menschen, und dann vertrauen sich einem die Menschen auch an. Das ist total witzig.
0: Und es ist eine tolle Situation, tiefgehende Probleme zu lösen oder Situationen zu verbessern, weil du hörst es halt nicht geschönt, du hörst es nicht über Umwege, sondern du hörst einfach, wenn man nachfragt, eigentlich kommst du richtig an die Stelle, wo etwas wehtut, und das ist die Chance, die wir haben.
1: Absolut. Kann man übrigens auch super portieren auf aktuelle Führungssituationen. Ja, das ist ja auch Teil eines Buches, was ich geschrieben habe, wo wir gleich drauf kommen. Da hat was mit Aufmerksamkeit und Wertschätzung, macht ganz viel mit den Menschen heutzutage. Das ist ein wichtiger Aspekt.
0: Dein Jahrgang ist noch, das heißt, du warst wahrscheinlich in dem Unternehmen deiner Eltern aktiv, als auch die Mauer gefallen ist, ne?
1: Korrekt.
0: Ja, das heißt, neue Märkte, neue Veränderungen. In Berlin ist da ja, glaube ich, komplett, das ist vielleicht auch das Thema, was wir noch besprechen. Berlin, da sind ja die Ursachen gesetzt worden, dass Berlin vielleicht auch anders geworden ist.
1: Ja, es ist, wenn man Berlin heute betrachtet, also wenn ich Berlin betrachte zu dem Zeitpunkt, als die Alliierten da waren, also ich bin in die Schule noch an der Mauer mit dem Fahrrad gefahren, das ist schon surreal, wenn man das heute mal betrachtet, ja. Ist auch, obwohl wir frei in Anführungszeichen waren, waren wir es nicht. Ja klar, wir konnten reisen gegenüber den DDR-Bürger, der nicht einfach irgendwo hinreisen konnte, aber letztendlich warst du auch 24/7 in Berlin eingemauert, ja. Das ist schon, wenn man das heute betrachtet, als die Mauer gefallen ist und ich das erste Mal die Bundesstraße 96 Richtung Ostsee einfach durchfahren konnte, ohne dass da eine Passkontrolle war, ohne dass man schikaniert wurde und sich irgendwo einreihen musste oder irgendeine vorfertige Strecke war, dann ist das schon irgendwie ein komisches Gefühl. Heute ist es normal, ja, die Jugend von heute kennt das ja gar nicht mehr, die wächst ja damit nicht auf. Ich schon, weil vorher bin ich gegen eine Mauer gefahren und jetzt kann ich einfach durchfahren. Gleichzeitig hat natürlich Berlin in Summe mit den Entwicklungen, die hier so in der Welt passieren, energetisch, das ist ja auch so ein energetisches Thema, ganz schön gebaut. Ja, es ist schnell, es ist laut, es ist leider dreckig mit vielen Facetten, und es war auch einer meiner Gründe, warum ich dann Berlin verlassen habe und sage, das passt nicht mehr zu dem, wie ich mich wohlfühle. Ne?
0: Das ist ja von Wahlen, die nicht organisiert werden können und nicht funktionieren, weil ein Marathon durch die Stadt geht oder was wir sonst kriegen, oder ein Bürgermeister, der halt Tennis spielt, wenn es drauf ankommt, da zu sein.
1: Ja. Ja, das ist eine Facette, die man von außen betrachtet, die man so in der Presse mitkriegt. Mein Heimatbezirk nehme, Tegel. Das war so ein kleines gallisches Dorf oben im Norden, am Tegeler See, am Tegeler Forst. War das so eine kleine Enklave? Gemütlich, ruhig, entspannt, es gab festen Wohnraum, kaum Möglichkeiten, irgendwie da neu zu bauen oder was zu entwickeln, höchstens zu sanieren. Und das war so ein kleines, ruhiges Fleckchen, in dem ich dann auch zum Schluss gewohnt habe. Ich mir damals mal eine Wohnung dort besorgt habe. Und wenn man dann so auf der Terrasse sitzt und plötzlich dann merkt über die Jahre, du kannst da nicht mehr sitzen, weil es immer lauter wird, weil immer mehr Feuerwehr fährt, weil draußen immer mehr Leute flanieren, die nicht leise sind, die dann zusätzlich in Gewalt ausartet. In Tatsache dieses leidige Thema, ich will es gar nicht so tief aufgreifen, der Messerstechereien, diese Aggression, die dort entsteht. Dann zusätzlich die Tatsache, dass alle 20 Meter Mülleimer steht, aber es Tatsache geschafft wird, in diesen 20 Metern genau in der Mitte seinen Müll fallen zu lassen. Das ist uns besonders aufgefallen, als wir uns einen Hund angeschafft haben, ja, wo man dann wirklich mal unten auf den Boden guckt und nicht so auf 1,80 Meter Ebene dann durch die Straßen läuft, ja. Plus hin, dass energetisch die Menschen unzufrieden und frustriert sind. Und das sieht man dann in den Gesichtern, das sieht man in Kommunikation, das sieht man im Verhalten, die sind schnell gereizt, die Leute, die werden schnell aggressiv. Diese Unzufriedenheit hat sich so breit gemacht, auch in diesem kleinen gallischen Dorf Tegel, dass es eine Energie war, die einfach nicht zu mir passte. Ich bin so eine Frohnatur. Bei mir ist ein Glas grundsätzlich halb voll. Das Leben ist voller Möglichkeiten bei allen Herausforderungen, die wir haben. Ich bin immer der Dinge als Chance sieht. Ja, selbst wenn irgendetwas reinflattert, was jetzt nicht so schön ist, dann sehe ich immer das Positive dabei, daran zu lernen, zu wachsen. So handhabe ich es ja auch mit meinen Kunden und meinen Mentees, immer nach vorne zu gucken. Und das geht da eher in eine andere Richtung in Berlin. Das wird immer frustrierender. Und dann hat man ja zwei Möglichkeiten. Man akzeptiert das und passt sich an. Du hast das Thema Umfeld, Berlin-Umfeld. Ja, Geburtsort hat ja auch eine Wirkung auf dich. Kannst es akzeptieren und befindest dich in diesem Umfeld, was dann eher destruktiv ist. Oder du entscheidest dich für etwas anderes. Und das ist dann halt vielleicht Berlin zu verlassen, eine Veränderung herbeizuführen und sich in ein Umfeld zu begeben, wo wieder Wachstum, positive Energie möglich ist. Und das ist hier Tatsache in München der Fall. Die Leute sind halt ja da, wo ich wohne, relativ entspannt und sehr offen, sehr fröhlich. Man merkt, wenn man auf die Straße geht, da wird gegrüßt oder sowas. Also kannst du in Berlin mal probieren, einfach fremd jemanden zu grüßen. Also kriegst du höchstens einen bösen Blick, ja? Anstatt einen freundlichen Gruß zurück, in wenigen Ausnahmen. Ja, es gibt noch die Ausnahmen, aber die Masse ist andersrum, ja? Das ist eher so eine Gesellschaft von Ignoranz und das ist halt hier nicht. Und dann hat man die Entscheidung getroffen, Tatsache, diese im Prinzip tolle Stadt zu verlassen, weil es einfach nicht mehr passt in den aktuellen Lebenslauf.
0: Gleich geht's weiter im Gespräch mit Christian Fuchs.

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0: er kommt aus Berlin. Wir haben auch gerade darüber gesprochen, wie das zum Beispiel in Berlin auf der Straße ist, wenn man dort Menschen grüßt und keine Reaktion kommt.
1: Ich wohne in so einem kleinen Weindorf. Hier wird immer gegrüßt. Ja, hier wird tatsächlich normal. Das heißt, wenn du jemanden auf der Straße siehst, weil es auch nicht so oft passiert wie in der Stadt, ja, grüßt du. Und wenn du mal nicht zurückgegrüßt wirst, dann weißt du, es ist ein Fremder.
2: Ja, genau. Ja. Dann sind die aber in Berlin fast alle fremd, wenn man das als Messlatte nehmen würde.
1: Dann merkst du halt, dass jemand entweder der letzte Besuch ist. Sie sind meistens dann irritiert, dass du einfach auf der Straße gegrüßt wirst. Aber es ist halt einfach. Und es hat auch was, ja. Das heißt, das ist ja so ein bisschen, wie wir auf Menschen zugehen. Das ist ja in der Regel auch die Reaktion. Und ich glaube, wir sind jetzt so etwa eine Generation. Wir haben natürlich auch ein anderes Bild noch in so im Kopf, ne? Das ist dann so ein Land, wo irgendwie alles funktioniert hat, wo alles perfekt organisiert war. Und wir merken halt an immer mehr Stellen, irgendwo hat's mal geholpert und wir müssen jetzt irgendwie gucken, dass wir da wieder draufkommen auf diesen Zug, der, blödes Beispiel, aber vielleicht auch ein gutes Beispiel, ja, dass der Zug wieder so richtig fährt, ja.
2: Ich habe dafür einen schönen Satz, der die Verantwortlichen, die Berlin ja gestalten, leiten, weiterentwickeln sollen. Da sind die richtigen Menschen nur leider auf der falschen Stelle. Also wir haben in der Politik, wir haben in den Verantwortungsbereichen, die für die Gestaltung, Kultur und Weiterentwicklung der Stadt verantwortlich zeichnen, gute Menschen, die aber nicht perfekt sind für diese Rolle. Die können andere Aufgaben viel besser, aber nicht das, was sie tun. Und die Quintessenz ist dann das, was du da siehst. Ne? Autobahnbrücken dauern 3 Jahre, Autobahn wird gar nicht saniert, 20 Jahre, jetzt bricht sie auseinander. Einfache Projekte dauern ewig an, es wird sich nicht mehr wirklich gekümmert um die kleinen Dinge wie den Spielplatz oder den Gehweg, ja, oder. Du kannst das ja an allen Ecken sehen, was du gerade angedeutet hast. Das liegt nicht daran, dass wir generell ein Problem in Deutschland haben, sondern dass wir einfach die richtigen Leute auf die falsche Stelle gesetzt haben. Und das ist kein Problem. Das ist auch in der Führung so, das ist im Leben so, ja. Und dass die Konsequenz, die daraus entsteht, ist so ein Leitbild, gerade Berlin als Hauptstadt, jetzt mit New York, toller Vergleich, wo man halt immer mehr sieht, da funktioniert nichts mehr.
1: Naja, es ist in New York finde ich halt sehr spannend, weil da habe ich gerade eine schöne Reportage drüber gesehen. Es ist halt, ist übrigens auf der anderen Seite des Kontinents da genauso in Silicon Valley. Das heißt, wenn du halt irgendwann den Bogen überspannst mit Ideen wie Reichensteuer und was es da alles gibt, dann sind die halt weg. Und du zerstörst dein Wohlstand und du zerstörst die Menschen, die Ideen da gebracht haben. Also manchmal ist es halt klüger zu gucken, wer sorgt denn dafür, dass es gut läuft.
2: Ja, genau. Die richtigen Menschen auf die richtige Stelle. Und wir haben gerade ein Mismatch, die richtigen Menschen auf der falschen Stelle. Das ist das Problem. Aus meiner
1: Sicht. Okay.
2: Kurz und knapp erklärt.
1: Ist ein schönes Bild. Gefällt mir sehr gut, weil es auch ein liebevoller Umgang ist und so ein bisschen auch die Menschen aus dem Feuer nimmt. Das ist eigentlich so ziemlich gut. Ja. Du bist dann aber im elterlichen Betrieb die Karriere hochgegangen?
2: Jein. Natürlich war ich dann auch in der Buchhaltung, nicht nur am Tresen. Ich war auch draußen im Verkauf und habe dann natürlich auch ins Thema Management reinschnuppern dürfen, bis dann irgendwann in meinem Kopf ein Gedanke aufkam, nee, das willst du nicht. Du willst was Eigenes gestalten. Ja, das ist ja immer schön, wenn man so in der Schule so ein kleiner Revoluzer ist und nur das Nötigste macht, um durchzukommen und so mittelmäßig einfach auch durchlaviert durch das System, ja, und dann so einen eigenen Kopf hat und dann irgendwann mal nach einer Tennisrunde, kann ich mich noch gut erinnern, mit einem Freund auf dem Weg nach Hause und da duscht dann so die einfache Frage gestellt, willst du das wirklich einfach das übernehmen? Ist es das, was du wirklich willst oder ist es vielleicht der Urgedanke deiner Eltern, dass du das einfach übernimmst und weiterträgst, auch wenn sie es aufgebaut haben, sehr liebevoll und auch sehr erfolgreich. Und da kam eine klare Antwort und die hieß nein. Und ich bin da sehr konsequent. Ich habe da eine einfache Methodik für mich entwickelt, die sogenannte 51%-Methode. Und diese 51%-Methode sagt, wenn 51% in mir sagen, ja, das ist toll, das, was ich hier mache oder die Perspektive, der Weg, den ich gehe, der ist super, dann gehe ich den mit 100% Leidenschaft oder 100 plus X in manchen Situationen. In dem Augenblick, wo aber in mir eine Instanz sagt, 51%, nein, das ist nicht dein Weg. Das ist nicht das, was du wirklich willst. Das ist toll, das ist gut gemacht, du setzt dich ins warme Bettchen, das ist alles fein, aber es ist nicht dein Weg. dann reichen mir die einfache Mehrheit von 1%, also 51%, zu handeln, weil ja eine Instanz in mir schon sagt, perspektivisch ist es eh nicht das Richtige. Warum soll ich auf 80% warten oder 90, wenn es mir dann vielleicht schlecht geht? Also mache ich es doch in voller Energie mit 51. Das reicht mir als Mehrheit und habe dann gesagt, meinen Eltern gesagt, nur dass ihr es wisst, das wird nichts. Ich werde das nicht übernehmen. Ich werde hier nicht euer Nachfolger. Ich werde nicht aus Juniorchef Seniorchef, sondern ich mache was Eigenes. Dann habe ich was ganz Verrücktes gemacht mit einem Freund zusammen. Dann haben wir einen Jeansladen aufgemacht, haben Mode aus den USA importiert, völlig verrückt. Levi's Jeans 501, weiß ich noch genau. Die ganzen Farben, die es hier nicht gab, Navy und Rot und Grün und Sand, ja, in Levi's 501 haben wir aus den USA importiert über gute Kontakte und haben die hier für einen verhältnismäßig Spottpreis verkauft, bis auch da irgendwann mal Post kam von namhaften Firmen, ich sage jetzt keine Namen, die uns daran erinnerten, dass das so nicht geht, mit Anwaltskanzleien, die ich glaube, einen Stundenlohn haben, da freut sich jede Mitarbeiterin einer Kasse, ja, wenn sie das mal im Monat hätte, ja. Und wir dann entschieden haben, das machen wir nicht mehr. Also habe ich das Unternehmertum verlassen und bin selber kleiner, selbstständiger Unternehmer geworden, mit einem Freund zusammen, bis eben auch diesen kurzen Ausritt 2 Jahre, dass wir das auch beendet haben, weil es hätte uns all unseren Erfolg gekostet, gegen die großen Anwaltskanzleien anzustinken. Das war für meine Eltern natürlich ein Riesenschock, weil damit haben die gar nicht gerechnet, ne? Hat auch dazu geführt, dass da erstmal ein bisschen Funkstille war, logischerweise. Enttäuschung, Funkstille. Ich habe denen aber relativ einfach klar gemacht, dass das nicht mein Weg ist. Ich möchte meinen eigenen Weg gestalten und kreieren. Ich möchte ich sein und nicht in irgendwas reingepresst werden. Das ist ja auch so ein bisschen Schule. Man wird da so ein bisschen, ich nenne es mal liebevoll, erzogen in eine Richtung gebracht. Und das muss doch so und so sein. Deswegen bin ich da auch immer nur mitgelaufen. Und ich sage, nee, das fühlt sich nicht richtig an für mich. Und das Gleiche war mit den Eltern, die Erwartungshaltung, du übernimmst das jetzt hier alles, sie haben das aufgebaut und führst es weiter, war so ein innerer Widerstand bei mir, eben diese 51%. Nein, ich will was Eigenes kreieren. Ja. Und so ist es entstanden, dass ich das verlassen habe. Also das war dann relativ schnell. Das war auch gar nicht Mitte 20, müsste ich mal selber recherchieren, jetzt 23, 24, also habe ich dann gesagt, jetzt gehe ich meinen eigenen Weg.
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0: gefeiert haben, die Weltoffenheit, die Freiheit, ja auch die Liebe. Und dieser Tag wurde durch diese schreckliche Tat beendet.
1: Auch Bundeskanzler Merz wurde direkt nach der Tat informiert. In einem Ex-Beitrag spricht er von einer abscheulichen Tat. Katrin Müller, Nachrichtenredaktion.
2: Frankreich und Spanien kämpfen weiter gegen massive Waldbrände. Ein Ende ist nicht abzusehen. Rund 250.000 Menschen musste bereits in Sicherheit gebracht werden. Vororte von Bordeaux wurden evakuiert und für Madrid und Umgebung wurde der Notstand ausgerufen.
3: In der Region Madrid sowie in Ávila und Toledo harren weiter zehntausende Menschen in Notunterkünften und bei Verwandten aus. Aus der Luft und vom Boden bekämpfen mehr als 3000 Feuerwehrleute die Flammen. Hohe Temperaturen, Trockenheit und heftige Windböen hatten die Löscharbeiten massiv behindert. Julia Macher, Barcelona.
2: Stromkunden müssen im kommenden Jahr mit einer geringeren Entlastung bei den Netzentgelten rechnen. Sie sind ein wesentlicher Bestandteil des Strompreises. Ein Zuschuss der Bundesregierung zu den Übertragungsnetzkosten soll 2027 den Plänen zufolge um 1 Milliarde geringer ausfallen als in diesem Jahr. Das wäre eine Kürzung um fast 15%. Die Netzentgelte machen etwa 1/4 des Strompreises aus. Formel-1-Weltmeister Lando Norris startet überraschend als Favorit in das letzte Rennen vor der Sommerpause. Der McLaren-Pilot sicherte sich in einem packenden Finish die Pole-Position für den Grand Prix von Ungarn am Nachmittag in Budapest. Einen starken Eindruck hinterließ in der Qualifikation aber auch das Ferrari-Duo Lewis Hamilton und Charles Leclerc.
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0: Sebastian Fuchs ist mein Gesprächspartner. Später sprechen wir über die stille oder innere Kündigung. Er hat im elterlichen Betrieb gelernt, von unten nach oben und dann die Entscheidung getroffen, dass das doch nicht das Richtige für ihn ist.
1: Aber haben doch deine Eltern erstmal alles richtig gemacht, sage ich.
2: Grundsätzlich ja, haben sie definitiv. Nichtsdestotrotz weißt du ja, wenn du was aufbaust und freust dich, dass es die nächste Generation dann weiterträgt irgendwann mal und die sagt dann plötzlich, nö, einfaches oder nee, ja, dann ist das erstmal Enttäuschung. Nachvollziehbare Enttäuschung. Nichtsdestotrotz haben sie es dann später verkauft und war ja auch jetzt nicht so schlecht, dass sie dann auch ihr Leben genießen konnten. Von daher gesehen war das für mich die richtige Entscheidung und die Akzeptanz kam dann halt irgendwann.
1: Ja, ich glaube, das ist ja dieser klassische Nachfolgeproblem. Das hast du in ganz vielen Stellen. Also entweder lieben es die nächste Generation und stürzt sich volle Wucht rein.
2: Ja.
1: Oder halt, es passiert genau das Gegenteil. Bleib mir weg damit.
2: Ja.
1: Das ist, glaube ich, normal. Übrigens, das mit den Jeans ist eigentlich eine naheliegende gute Idee damals gewesen, weil was haben wir denn gemacht, wenn wir in den USA waren? Wir haben die Koffer doch vollgepackt.
2: Genau.
1: Ja, also insofern, die Geschäftsidee, finde ich, kam mir gerade, war naheliegend, ja.
2: Ja, wir haben sie halt nur verdammt günstig verkauft. Das fanden die nicht so toll, weil wir haben die Original 501 für 99,95 und zu Weihnachten drei Jeans, wenn du sie mitnimmst, für 89,95 verkauft, statt für 129 oder 139. Und dann kannst du verstehen, wenn du irgendwann immer größer wirst und in sehr kurzer Zeit, wir reden jetzt mal von einer Woche, 800 Jeans verkaufst, dann hast du Aufmerksamkeit. Und wenn du die falschen hast in der Aufmerksamkeit, das sieht man ja heute auch immer wieder an der einen oder anderen Stelle, dann wird es halt schnell unangenehm.
1: Naja, okay. Gut, das heißt, du musstest dir was Neues überlegen?
2: Korrekt. Ich habe dann mal schnell eine tatsächliche richtige Kaufmannsausbildung gemacht auf einer Privatschule in 18 Monaten, habe den Bürokaufmann gemacht, weil man ja doch in der heutigen Zeit, obwohl ich die beste Ausbildung, praktische Ausbildung in dem Unternehmen meiner Eltern hatte, weil es gibt nichts Besseres, als es praktisch zu erleben und zu erfahren, anstatt Theoriewissen nur aufzusagen und dann hinterher ein Zertifikat zu haben. War es aber mein Vater wichtig, meinen leiblichen Vater, dass ich wirklich eine Ausbildung mache, habe ich dann auch gemacht, habe mir gesagt, okay, was ist das Naheliegendste, wo bist du eh schon fit und was hilft dir am meisten, ist eine Kaufmannsausbildung, damit kannst du alles machen. Habe dann den Bürokaufmann in 18 Monaten gemacht und meinen Berufsabschluss sozusagen nachgeholt, den ich nicht hatte, also praktisch ja, auf dem Papier für Deutschland nein, also habe ich den gemacht, Bürokaufmannsausbildung und bin dann in die IT gegangen. Zu dem Zeitpunkt war IT ein Riesenthema, das war so roundabout 96, 97.
1: Na gut, die Zeit war das Thema.
2: Mitte 90er ging das so richtig los, so mit Internet, DSL, so die ersten vernünftigen, schnelleren Leitungen statt ISDN und Modems und Quieken und Krächzen irgendwie, das fand's Internet kann, ja. Fing dann so IT immer mehr in den Markt zu kommen und das hat mich interessiert, weil ich war irgendwie habe ich gespürt, das ist was unsere Zukunft verändern wird, das Thema IT-Computer. Also bin ich in die IT-Branche gegangen, in ein mittelständisches IT-Systemhaus, wo ich heute noch einen sehr guten Kontakt zu meinem Ex-Chef habe, der mich damals angestellt hat. Ich habe da sehr, sehr viel gelernt. War eine harte Zeit, aber war ein sehr harter Chef im positiven, aber auch im negativen Sinne. Hat aber dazu geführt, dass ich relativ schnell IT verstanden habe. Und es hilft mir heute noch, bestimmte Dinge ja besser zu erkennen oder besser zu verstehen in dieser Welt, ja, die auch sehr schnelllebig ist. Also war ich 5 Jahre in einem IT-Systemhaus und habe dort Schulung gegeben, habe wirklich auch da wieder in der Werkstatt angefangen, Computer zusammenzuschrauben, um zu verstehen, wie es funktioniert. Also du siehst, die Methodik zieht sich durch, ja, nicht nur einen Computer fertig zu verkaufen, sondern auch wirklich mal einen komplett zusammenzubauen, nicht nur einmal, sondern mehrmals zu installieren, Fehlerbeseitigung zu betreiben, um das zu verstehen, was das Problem ist, wenn eins da ist, oder zu verstehen, wie so ein Computer funktioniert, oder zu verstehen, wie das aufgebaut ist, das schafft mehr Klarheit dann auch im Verkaufsprozess oder im Schulungsprozess. Ne? Das hat sich durchgezogen, auch bis dahin noch. So war ich im IT-System aus.
1: Okay, wie lange hast du das gemacht?
2: 5 Jahre knapp.
1: Okay.
2: Und dann gab es so eine Werbeanzeige im Internet zum Thema DSL bei der Deutschen Telekom. Ja, da bin ich dann raufgegangen auf die Webseite. Das war damals sehr innovativ, da blinkte etwas. Das war zu damals heute normal. Heute blinkt alles und ist irgendwie...
1: Heute blinkt zu viel.
2: Heute blinkt zu viel. Damals war kein Blinken und dann blinkte etwas und ich drückte dann drauf. Und also während ich dann nach DSL recherchierte, ob das bei mir geht zu Hause, weil ich eine schnellere Internetleitung haben wollte. Ja. Und da war dann so Jobs. Und dann klickte ich da mal drauf und scrollte mal durch, also wirklich ohne Absichtserklärung. Und plötzlich grinste mich da eine Stelle an, wo ich total in Resonanz gegangen bin. Und dann dachte ich so, oh, das liest sich aber toll. Also auch so IT und Telekom hat man gar nichts in Verbindung gebracht, ja. Ich sag, du, was hast du zu verlieren? Schick da mal eine Bewerbung hin. Ja, und schwupps war 3 Tage später die Einladung zum Assessment Center da. Okay. Also, du siehst, also es ist nicht so, viele Dinge sind nicht so geplant in meinem Leben, sondern die ergeben sich halt einfach aus der Sache raus, aus Interessen, aus neugierig sein, auf mal klicken, mal gucken und mal ausprobieren. Und dachte ich so, naja, dann geh doch da mal hin. Mal gucken, wie du dem Chef erzählst, dass du an einem Montagvormittag nicht da bist. Da habe ich dann auch was Schönes kreiert, dass es dann nicht ganz so dramatisch ist. Ich habe ihm natürlich nicht gesagt, dass ich mich bewerbe. Ist ja logisch, weil ich hatte ja nicht die grundsätzliche Absicht, den Laden zu verlassen. Der war ja okay. Dann bin ich da so ein Assessment Center, habe ich dann durchlaufen und die haben dann auch relativ schnell gesagt, ja, wir wollen sie unbedingt haben. Und schon war ich dann bei der Deutschen Telekom Vertrieb tätig, für IT verantwortlich.
1: Okay.
2: So schnell geht das, ne? Also von, ich komme aus einer Unternehmerfamilie, mache mich selbstständig in der Modebranche, verkaufe 2,5 Jahre Jeans, beende das, weil gegen die Anwälte willst du dein Geld nicht wieder verbrennen, was du verdient hast. Das ist hanebüchen, machst die Ausbildung, gehst in die IT-Branche und plötzlich hast du einen gut bezahlten IT-Job. Bei der Deutschen Telekom, bei einem DAX-Konzern, darfst du was aufbauen, weil die waren in den Anfängen da seinerzeit. So, ist cool. Mal gucken, was passiert.
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1: Viele Menschen haben heute ihre Stelle innerlich schon gekündigt. Das wird noch Thema hier im Gespräch mit Christian Fuchs. Er hat uns schon was über seinen Lebensweg berichtet, im elterlichen Betrieb gelernt, dann viele Chancen in der Selbstständigkeit und auch im Angestelltensein genutzt. Christian Fuchs ist mein Gesprächspartner.
2: Du bist eigentlich, ich sage immer, das liegt alles voll Chancen, was wir täglich machen. Manchmal müssen wir halt wirklich nur diese Chance auch aufheben.
3: Absolut. Ja, nicht so viel nachdenken, sondern einfach auf seinen Bauch hören und sagen, es fühlt sich gut an. 51% fühlen sich gut an. Die Methode ist sehr wirksam. Ja, mach doch einfach.
2: Okay. Ja, ich habe das noch nie gehört, aber die ist wirklich gut, weil oft fängt man ja an, wenn man so bewertet, viel genauer reinzugehen. Aber in dem Moment, wo es leicht drüber schwappt, die Entscheidung zu treffen, macht es natürlich schneller und einfacher.
3: Du hast eine gewisse Leichtigkeit, die mitschwingt. Und in dem Augenblick, wo du Leichtigkeit hast, weil du im Flow bist, weil es dir gut geht, weil du ja nicht bei 80-90% vielleicht schon im Mangel bist oder in einer schlechten Energie, geht halt vieles leichter von der Hand. Und was ist denn das Schlimmste, was passieren kann? Naja, ich gehe wieder zurück, ja, oder ich suche mir was anderes. Also, ja, wo ist denn das Problem?
2: Ne? Die meisten Dinge sind gar nicht schlimm, die passieren können. Also das heißt, das ist ja immer nur im Kopf, das und das passiert. In Wirklichkeit sind die Sachen in der Regel immer kleiner und man kann einfach auch sehr vieles tun, damit sie nicht groß werden.
3: Absolut korrekt.
2: Ja. Du machst ja heute etwas ganz anderes. Wie bist du denn da hingekommen?
3: Ja, der Karriereweg in der Telekom war relativ schnell in Führungspositionen. Logisch, weil irgendwie habe ich das ja im Gehen so mitbekommen. Verantwortung übernehmen, dann später ja auch führen im Unternehmertum, dann selbstständig sein. Da hat es ja auch viel mit Führung zu tun. Vor allen Dingen mit Selbstführung. Das ist so der wesentliche Schlüssel, dass man sich erstmal selber führen kann im Leben, ja, mit welcher Methodik und nach welchen Werten auch immer. War ich schnell in Führungspositionen im Vertrieb, habe also ein Vertriebsteam übernommen, Verantwortung für große internationale Kunden gehabt, habe dann weitere Teams zusammengeführt, habe Teams aufgebaut und habe gemerkt, schon damals im Lager, da aber noch nicht mit dem vollen Bewusstsein und der Klarheit, dass ich offensichtlich die Fähigkeit besitze, mit Menschen gut arbeiten zu können. Also relativ schnell Stärken, Potenziale zu erkennen bei Menschen, diese dann gewinnbringend vorzuheben und dann auch gewinnbringend für das Mandat, was ich habe, einzusetzen. Also habe ich mich intensiv mit dem Thema Führung beschäftigt, wie es anders geht und ja, habe dann da gute 20 Jahre Führung innerhalb der Telekom, also nicht ganz 20 Jahre, aber in Summe waren es dann, wenn man es mal alles zusammenzählt, über 20 Jahre Führungserfahrung, endeten dann in meinem heutigen Job oder Aufgabe, nämlich Leadership-Mentor zu sein. Also jetzt andere Menschen, die Führungsverantwortung haben, zu begleiten, ein Sparringspartner zu sein, ein Spiegel zu sein oder ein Impulsgeber zu sein, Führung mal anders und neu zu betrachten. Denn ich glaube, wir haben in der heutigen Zeit, ist das Thema Führung bei vielen, ich sage mal liebevoll, in der Version 1.0 stehen geblieben, so 1990, wir verwalten, wir sind direktiv, wir sagen, wo es lang geht, da gibt es eine klare Richtung und da gibt es klare Leitplanken und da hast du dich dran zu halten. Also gar nicht führen, sondern eher verwalten. Ist aber die neue Generation, immer mehr, die da reinkommen. Man redet ja immer ganz gerne über die Generation Z. Ich finde das irgendwie albern. Es ist halt einfach eine andere Generation, die digital, viel mehr digitaler aufgewachsen sind als wir, die analog aufgewachsen sind. Die haben halt andere Rahmenparameter, haben da andere Anforderungen an Führung. Das ist nicht mehr verwalten, sondern das ist eben anders aufgestellt. Und mein Part ist es, mit den vielen positiven Erfahrungen in meinen letzten 20, 25 Jahren, das vielen anderen mitzugeben, da mal neu zu starten, neu zu resetten und die Führung vielleicht auf 2.0 oder 3.0 zu bringen, sich anzupassen den Gegebenheiten draußen, ja, damit wir eben vielleicht wieder freundliche Gesichter auch im Beruf haben oder Menschen, die gerne zur Arbeit gehen und nicht, weil sie müssen, um Geld zu verdienen. Das sieht man ja leider auch mal häufig drauf. Und deswegen habe ich irgendwann dann meine Leidenschaft, die ich entwickelt habe, im Angestelltenverhältnis zu einem eigenen Unternehmen wieder zurückgebracht. Weil es ist, wenn man irgendwo so ein Urgehen hat, Unternehmertum und Selbstständigkeit, dann kann man durchaus im Mittelstand als Angestellter mal reingucken. Man kann auch in DAX-Konzernen im bestimmten Maße reingucken. Wenn aber die Freiheitsliebe der eigenen freien Gestaltung dann irgendwann eingeschränkt wird, dann ist, glaube ich, der richtige Weg, wieder zurück zu den Wurzeln zu kehren und zu sagen, was Eigenes zu machen, mein eigener Chef zu sein. Weil ich kann jetzt jeden Morgen entscheiden, nach der 51%-Methode gehe ich nach links oder rechts. In so einem Konzern geht das nicht so einfach, ja? Obgleich ich viel Spielraum hatte durch Erfolg, nichtsdestotrotz gibt es da halt klare Leitplanken und die habe ich jetzt nicht mehr. Das ist halt der Grund gewesen, nochmal zu wechseln, ne?
1: Gleich geht's weiter im Gespräch mit Christian Fuchs.

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1: Ich bin Thomas Bleskin. Bundespräsident Frank-Walter Steinmeier hat den Autoanschlag am Rande des Berliner Christopher Street Days als Angriff auf die offene Gesellschaft verurteilt. In Hamm sagte er, er sei erschüttert und entsetzt.
2: Seine Gedanken seien bei Angehörigen und Freunden der beim Anschlag getöteten Frau und dem zum Teil schwer Verletzten, denen er vollständige Genesung wünsche, so Steinmeier. Ähnlich äußerte sich auch Kanzler Merz. Er befindet sich im ständigen Austausch mit Innenminister Dobrindt und den Behörden. Auch viele

0: Ja, nein. Im Osten wie im Westen sind mehr Menschen dafür, dass die AfD dann mitregiert. Jan-Henner Reitze, Berlin.
1: Die schweren Waldbrände im Südwesten Frankreichs haben sich weiter ausgebreitet und den Großraum Bordeaux erreicht. Nach Angaben der Behörden wurden seit Mittwoch im Südwesten Frankreichs mehr als 200.000 Menschen in Sicherheit gebracht. Der größte Waldbrand in der Region hat inzwischen rund 42.000 Hektar Wald und Buschland zerstört. Irans Revolutionsgarden haben nach eigenen Angaben 6 Handelsschiffe vor einer Durchfahrt durch die Straße von Hormuz gestoppt. Die Garden erklärten, sie würden die Kontrolle über ein 240.000 Quadratkilometer großes Gebiet im Persischen Golf und der Straße von Hormuz durchsetzen. Kein Schiff könne passieren, ohne die iranischen Vorschriften einzuhalten.
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0: Christian Fuchs hat das Thema Führung im elterlichen Betrieb und auch in seiner beruflichen Karriere kennengelernt. Wir sprechen heute über ein Thema, er nennt es die stille Kündigung. Christian Fuchs ist mein Gesprächspartner.
1: Thema Führung, das ist halt sehr, sehr spannend, weil du hast halt oft Teams und irgendwie jemand bringt gute Leistung, sticht hervor und bekommt dann diesen Job und ist auf einmal Führungskraft, ohne dass er sich letztendlich darauf vorbereiten konnte und soll dann Dinge machen, die er oft gar nicht leisten kann oder sie.
2: Das ist übrigens wieder ein exemplarisches Beispiel für meine Aussage vorhin. Das ist die richtige Person, die man auf die falsche Stelle setzt. Und lass mal das Thema aufgreifen, weil ich glaube, das ist für den Zuhörer auch total spannend. Da wird sich der eine oder andere wiederfinden und ein Déjà-vu haben, ja. Nehmen wir mal so einen klassischen Blick, nehmen wir auch mal den Konzern als Beispiel. Es hast du aber auch sehr häufig im Mittelstand und leider auch in kleineren Unternehmen. Da gibt es dieses berühmte Einmal-im-Jahr-Gespräch, ne? Dieses Jahresendgespräch oder das Mitarbeiterentwicklungsgespräch. Da gibt es ja unzählige Betitelungen für dieses Gespräch. Und da hast du diesen besagten erfolgreichen Vertriebsmitarbeiter, ja, der wirklich über Jahre gute Performance liefert und abliefert und gute Zahlen hat. Der dann irgendwann im dritten Jahr, nehmen wir das mal als Beispiel, vor seinem Chef sitzt und sagt, so Chef, also ich habe ja jetzt die letzten 3 Jahre richtig performt. Wie sieht denn mein Entwicklungsweg hier in der Firma aus? Und dann machen die meisten Firmen dort einen ganz großen Fehler. Und die meisten Chefs sind darauf auch nicht vorbereitet, dass die Frage kommen könnte, weil sie ja nicht selber aktiv mitgestalten, sondern eher verwalten. Ja? Und dann fällt den meisten Firmen nichts Besseres ein, als zu sagen, ja, du, der nächste Schritt wäre jetzt Führungskraft, ne? Dann übernimmst du halt mal so ein Vertriebsteam. Ja, sagt er natürlich im ersten Step, ist das super spannend, ich krieg einen Titel, ich krieg ein besseres Auto, ich krieg ein besseres Gehalt, ich krieg Verantwortung. Klingt erstmal spannend, mach ich. Jetzt müssen wir aber vielleicht mal einen anderen Kontext betrachten, einen anderen Blickwinkel einnehmen und sagen, dieser Mensch liebt es, draußen beim Kunden zu sein. Dieser Mensch hasst Meetings, der Mensch hasst Dokumentationen, CRM-System, übrigens ein Phänomen von 70% der Vertriebler, ja, Leistung auch zu dokumentieren. Der Mensch mag keine Meetings, schon gar nicht intern und langweilig, und der mag überhaupt nicht mit Excel-Tapeten und Zahlen arbeiten, weil der draußen beim Menschen, beim Kunden ist und da über Mensch-zu-Mensch-Kommunikation coole Aufträge holt und dergleichen. Dem gebe ich jetzt die Aufgabe und Rolle, genau das, was er nicht mag, als Chef zu machen, weil ich habe jetzt unzählige Meetings über Strategie, ich kriege unzählige Excel-Tabellen und Dashboards, mittlerweile immer mehr digital und darf mich dazu rechtfertigen und Forecast kreieren. Also ich habe all diese Aufgaben, die mir gar keinen Spaß machen, werden jetzt in meinem Alltag. Und das ist doch logisch, die Konsequenz ist doch, dass dieser Mensch sich nicht gut fühlt, dass der morgens aufsteht und immer mehr merkt, ja okay, ich habe jetzt einen Titel, ich habe ein besseres Auto und mehr Gehalt, aber meine Freude, die ich vorher hatte, die Vorfreude auf den nächsten Kundentermin und den sozusagen für uns als Firma zu gewinnen, ist ja dann weg. So, jetzt hat er aber Verantwortung für Menschen und Mitarbeiter, die er dann nicht wahrnimmt, weil er so mit sich selber beschäftigt ist, dass er diese Führung nicht lernen kann oder eben nicht umsetzen kann, weil er sie vielleicht auch nicht irgendwo beigebracht bekommen hat, ja, oder dass es überhaupt gegen sein Naturell ist. Und dann erzeugst du natürlich Missstimmung in diesem Team. Und jetzt frage ich dich mal, wenn du Unternehmer wärst, war das eine kluge Entscheidung, die richtige Person auf die falsche Stelle zu setzen?
1: Nein,
2: das passiert heute. Genau. Ja. Und das passiert heute leider immer noch und immer wieder und führt dann zur Frustration, dass ja auch so Teams auseinanderbrechen, dass Mitarbeiter dann nicht mehr so wirklich Lust haben, morgens auf Arbeit zu kommen oder Leistung zu zeigen. Aus verschiedensten Gründen. Aber da können wir gerne noch drüber reden, wenn du magst.
1: Ja, da sind wir jetzt mitten im Thema. Es gibt, ich weiß gar nicht, wie das heißt, es gibt jedes Jahr so eine Studie, wie viele Menschen in Deutschland innerlich gekündigt haben, nennen sie es. Bei dir ist es die stille Kündigung.
2: Ja, das ist die sogenannte Gallup-Studie. Die Gallup ist ja ein Unternehmen aus den USA, die seit über 60 Jahren sehr intensive Analysen und wissenschaftliche Abhandlungen schon veröffentlicht haben, die aus meiner Sicht auch aktuell den besten Blick auf den Markt haben. Es gibt viele andere noch, Personio, Hayo, also da gibt es einige, die sich mit dem Thema beschäftigen, aber für mich ist Gallup schon eine ganz gute Referenz. Die kümmern sich im Wesentlichen um Stärkenanalyse. Auch ein gutes Tool übrigens. Und die haben in der Gallup-Studie 2025 wieder mal eine Analyse auch der Deutschen gemacht und da kamen folgende Zahlen raus. Nur noch 9% der Deutschen haben eine hohe emotionale Bindung an ihr Unternehmen. Also die gehen morgens, das sind die, die nicht nur mit 51%, sondern wahrscheinlich mit 100% Freude jeden Morgen aufstehen, zur Arbeit gehen, sich emotional aufgehoben fühlen, die sich stark an das Unternehmen gebunden fühlen, loyal sind, Höchstleistung bringen. 78% haben nur noch eine mittlere emotionale Bindung. Das wird auch gerne so als Dienst nach Vorschrift betitelt. Dienst nach Vorschrift heißt nichts anderes, dass du das Nötigste tust, was du tun sollst und darfst, ja, aber nicht darüber hinaus und nur bedingt weniger. Das sind die Menschen, die kommen, die da sind, die einfach ihren Job machen, aber nicht mehr eine gewisse Leidenschaft fürs Unternehmen haben, also auch Lust, was mitzuentwickeln, was mitzugestalten, irgendwas nach vorne zu bringen, sich einzubringen, um vielleicht die Firma und auch sich selber nach vorne zu entwickeln, ne? Und dann gibt es, und die Zahl ist erschreckend, ich glaube, die ist jetzt in der neuesten Auswertung, ich habe es noch nicht gelesen, leicht gesunken wieder, aber gibt es 25 waren es 19% der Deutschen, die schon innerlich gekündigt haben. Also die emotional weg sind von ihrem Unternehmen. Das sind die, die zwar morgens noch kommen, die auch irgendwie noch liefern, aber die brennen gar nicht mehr. Also sie sind praktisch eigentlich nur noch da. Ja, das sind die, die im Meetings nichts mehr sagen, die im Meeting nur noch nicken, die vielleicht noch, da gibt es ja diese Sparkassenwerbung mit dem Wink-Element, ne? Statt Kuchen machen wir Wink-Element, so wie immer, alles gut, die aber schon gedanklich auf der Jobsuche sind oder schon aktiv auf dem Markt schauen, beziehungsweise sagen, wenn ich jetzt ein bestimmtes Alter erreicht habe und jetzt das nicht so einfach ist, einfach nur noch präsent sind und praktisch ihr Gehalt bekommen. Das ist katastrophal, weil das bedeutet ja, es ist ein Riesenproduktionsverlust für ein Unternehmen. Und jetzt können wir wieder einen Schuldigen suchen, aber das ist Quatsch, ja. Produktivitätsverlust entsteht ja nicht, weil jetzt der einfach morgens aufsteht und keine Lust mehr hat, sondern die Ursache liegt ja ganz woanders in den meisten Fällen, ja. Und die Ursache liegt dann wieder, und da kommen wir zurück, von der richtigen Person auf der falschen Stelle. In den meisten Fällen, in 70% der Fälle, auch von Gallup analysiert, ist die Ursache, dass jemand innerlich kündigt, zu 70% die Führungskraft verantwortlich. Oder der Unternehmer, wenn der die einzelne Führungskraft ist, ja, die ist verantwortlich dafür, dass dieser Mensch innerlich kündigt. Und die Zahlen, wenn man die jetzt mal auf ein Papier packt, was das bedeutet, dann reden wir hier von dreistellig Milliarden Euro pro Jahr, die da flöten gehen in der deutschen Wirtschaft.
0: Gleich geht's weiter im Gespräch mit Christian Fuchs.

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0: ist mein Gesprächspartner. Wir unterhalten uns gerade über die sogenannte stille Kündigung.
1: Wir haben ja eine enorme sinkende Produktivität in Deutschland. Ich weiß gar nicht, es war irgendwann mal so bei 20% und jetzt ist der Wert irgendwie 1,9, was wir da noch hinbekommen. Das heißt, das muss ja irgendeine Wirkung haben, wenn ich einfach 9-to-5 mache und vielleicht die gute Idee, die ich habe, dann nicht mehr sage, weil ich weiß, sie wird nicht gewertschätzt, dann hat das Konsequenzen.
2: Ja. Naja, stille Kündigung ist im Prinzip, die sind körperlich da, aber emotional längst weg. Das heißt, du bist nicht mehr mit dem Drive dabei und dem Elan, den du vielleicht mal hattest. Und das führt natürlich automatisch dazu, dass die Ergebnisse harmlos sind. Ist ja logisch.
1: Das heißt, wir brauchen eigentlich einen Ruck durchs Land, ne? Das heißt, letztendlich müssen ja sogar beide Seiten, ne? Das heißt, die Führungskraft muss sich wieder für Menschen interessieren und die Begeisterung wecken und natürlich müssen die Menschen auch mitmachen.
2: Ja, ich würde mal behaupten, und deswegen habe ich ja auch dieses Feld für mich erkannt und bestellt und bin einer dieser Ritter, die vielleicht an der einen oder anderen Stelle den einen Mikroprozentpunkt hoffentlich wieder nach oben bringen, ist Führung mal neu zu betrachten. Ich glaube, der Hauptpunkt in der heutigen Zeit ist, dass in dieser schnelllebigen Zeit der Verantwortung, der Druck, den Führungskräfte auch heute haben, wollen ja immer weniger Führungskraft werden. Ne? Wir wollen ja immer weniger Verantwortung übernehmen in der heutigen Zeit, weil sie sehen, was das auch für eine Aufgabe ist. Ich finde, Führung ist nicht eine Position oder eine Stelle, das ist eine Entscheidung. Das ist eine Entscheidung für etwas. Und wenn ich diese Entscheidung treffe, dann mache ich das bitte mit Herzblut und Vollgas und darf dann auch, wenn ich diese Verantwortung übernehme für andere Menschen, auch mich selber vernünftig führen und dieses selber vernünftig führen auch immer weiterentwickeln, um es dann mit anderen zu teilen und auch andere führen zu können. Und da sind wir irgendwie als Deutsche ein bisschen stehen geblieben. Also wir lieben ja nicht die Veränderung, wir lieben die Gewohnheit, wir lieben das Bekannte und nicht das Unbekannte. Und jetzt hat halt der Markt und die Generation, die jetzt kommen, das alles auf den Kopf gestellt und hat gesagt, naja du, wenn du dich nicht veränderst als Chef, dann mache ich das, dann gehe ich halt wieder. Also meine Generation und ich glaube auch deine Generation war noch so ein bisschen gepolt, na, wenn ich irgendwo bei einem großen Arbeitgeber bin, ich bin zufrieden, dann ziehe ich das durch bis zur Rente. Und ich kenne viele, die es auch geschafft haben. Die heutige Generation sagt, wenn ich mich hier nicht wohlfühle, auch mit Obstkorb nicht, dann gehe ich einfach wieder. Mir ist das egal. Ich wechsle dann von mir aus auch jedes Jahr und jedes zweite Jahr. Das siehst du immer mehr in den Lebensläufen auch von jungen Leuten, die schnell gehen, wenn sie sich nämlich nicht gesehen fühlen, wenn sie sich nicht wertgeschätzt fühlen, wenn sie nicht Teil einer Reise sind, wenn sie nicht emotional gebunden sind, wenn sie sich nicht entwickeln können und wachsen können, sondern nur verwaltet werden. Also ist der große Auftrag der Führungskräfte, in dieser Welt, vor allen Dingen in Deutschland, sich zu reflektieren, sich mal neu zu justieren, neu einzustellen, auf die neue Situation anzupassen. Und ich glaube, das ist noch nicht Hopfen und Malz verloren, sondern wenn jeder mal nur ein paar Prozentpunkte an sich arbeitet und das mal neu einstellt, dann können wir auch wieder ein bisschen das Rad in die andere Richtung drehen und können die emotionale Bindung erhöhen und vielleicht aus denen, die noch mittelmäßig emotional gebunden sind, also Dienst nach Vorschrift machen, wieder ein paar dahin bringen, dass sie wieder Freude im Job haben und morgens aufstehen und sagen, yes, 51% Vollgasattacke.
1: Na, es geht ja auch, ich sag mal, es ist ja im Interesse eines jeden, das Arbeitsleben. Also selbst wenn ich jetzt sage, ich habe meine 8 Stunden am Tag und die arbeite ich ab, aber ich möchte ja auch in diesen 8 Stunden wertvolle Lebenszeit erleben. Das heißt, es ist schön, wenn ich Spaß dabei habe. Es ist schön, wenn ich mich einbringen kann. Also das ist ja eigentlich im Interesse jeden. Das ist so viel Lebenszeit.
2: Und da unterscheidet sich halt die neue Generation von der etwas älteren Generation. Denen ist Leben auch in Kombination mit Arbeit halt besonders wichtig. Ja, das ist, man unterstellt denen immer schnell, na, die wollen nicht arbeiten, nur 30 Stunden und am besten 4 Tage Woche und von zu Hause. Also ich habe das sehr oft genau das Gegenteil erlebt. Das kann sein, dass sie mit der Grundhaltung erst einmal kommen. Wenn sich diese Menschen aber integriert fühlen, na, wie die Worte schon gesagt, wertschätzen, Wachstum, mitgestalten, emotional gebunden, dann sind es genau diese Menschen, die dann abends mit ihrem Laptop im Bett sitzen und noch arbeiten, weil sie Freude daran haben und nicht auf die Uhr gucken. Das ist der Trugschluss, ja. Und das ist ein Faktor, den man nicht außer Acht lassen darf. Ja? Da unterschätzt man vielleicht eine Generation, auf die man sich einfach nicht eingestellt hat und macht sie es einfach und kategorisiert sie in die Faulen. Ich mach's bitte mal plakativ. Alle Zuhörer bitte, ihr seid nicht faul, die sich jetzt vielleicht angesprochen fühlen, aber Das ist so eine Ausrede immer, ja. Ja, die sind ja viel zu faul. Nein, ist die Generation nicht. Sie wird nur nicht richtig bedient. Sie wird nicht richtig geführt und nicht richtig angenommen. Ausnahmen besteht in der Regel, aber im Kern ist das so. Und ich habe das ja selbst in meiner Karriere erlebt.
1: Ja, und jetzt, das ist ein blöder Begriff. Ich weiß gar nicht, was man da schöner sagt, weil ich habe auch erlebt, dass Menschen, die so, ja, vielleicht auch erstmal faul sind, natürlich ein Riesenpotenzial mit sich tragen, weil die entwickeln natürlich kreative Prozesse, ja, wie ich eine unangenehme Arbeit deutlich schneller hinter mich bringe.
2: Absolut. Also ich kann mal einen kleinen Ausblick geben, vielleicht als Anregung für den einen oder anderen, der hier zuhört, der sich jetzt angesprochen fühlt als Führungskraft und vielleicht innerlich gerade so ein bisschen rebelliert oder sagt, was erzählt er denn da und wieso soll ich mich denn ändern? Es lohnt sich. Es lohnt sich, sich selber zu reflektieren. Es lohnt sich in jedem Falle, sich selber Klarheit über sich und das Thema Führung zu verschaffen, weil wenn ich mit mir als Mensch, als Führungskraft im Reinen bin, wenn ich klare Werte habe, wenn ich Klarheit an sich habe über die Aufgabe, über den Prozess, wo ich hin will und diese dann ins Team trage, ja, auf Augenhöhe, eben dieses Wertschätzen, was du ja auch schon zweimal erwähnt hast, dann passieren magische Dinge, weil Menschen lieben Klarheit. Wir haben so viel Unklarheit in unserem System in der heutigen Zeit, dass Menschen, die klar durchs Leben laufen und Klarheit mit Klarheit führen und kommunizieren, Menschen dazu bewegen, die vielleicht heute schon kurz vor der stillen Kündigung sind oder innerlich gekündigt haben, plötzlich wieder Freude entwickeln und langsam wieder PS auf die Straße bringen, weil sie sich gesehen fühlen. Ja? Weil sie merken, da ist etwas, wo es sich lohnt, für zu arbeiten und das passt in der Art und Weise in mein Leben, auch die neue Generation. Das führt dazu, dass ich mich wieder gut fühle und morgens wieder aufstehe und Freude habe. Dann verändert sich plötzlich alles. Und da appelliere ich gerne an die Menschen, die hier zuhören, die mit Führung zu tun haben, sich da immer wieder zu reflektieren, sich weiterzubilden, nach vorne zu gucken, Dinge auszuprobieren, mutig zu sein, die alte Komfortzone zu verlassen und Neues zu entdecken. Und das ist so schön, wenn man in die Zone geht, where magic happens, wenn man dann plötzlich feststellt, dass so ein Team, was Durchschnitt ist, plötzlich Höchstleistung bringt. Und nicht nur einmal, sondern ständig, weil sie intrinsisch motiviert sind und nicht von außen motiviert werden müssen durch Geld, durch Obstkorb oder Co., sondern Freude entwickeln. Also nur Mut.
0: Gleich geht's weiter im Gespräch mit Christian Fuchs.

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1: Ich bin Thomas Bleskin. Bundespräsident Frank-Walter Steinmeier hat den Autoanschlag am Rande des Berliner Christopher Street Days als Angriff auf die offene Gesellschaft verurteilt. In Hamm sagte er, er sei erschüttert und entsetzt.
2: Seine Gedanken seien bei Angehörigen und Freunden der beim Anschlag getöteten Frau und den zum Teil schwer Verletzten, denen er vollständige Genesung wünsche, so Steinmeier. Ähnlich äußerte sich auch Kanzler Merz. Er befindet sich im ständigen Austausch mit Innenminister Dobrindt und den Behörden. Auch viele Promis reagierten entsetzt auf den Angriff. Sängerin Sarah Connor, die am Abend bei der Abschlusskundgebung des CSDs am Brandenburger Tor aufgetreten war, erklärte in einem emotionalen Video: Mir fehlen die Worte. Katrin Müller, Nachrichtenredaktion.
1: Wenn die AfD bei den Landtagswahlen in Sachsen-Anhalt und Mecklenburg-Vorpommern im September stärkste Kraft wird, sollte sie laut einer Umfrage auch an der Regierung beteiligt werden. In einer YouGov-Erhebung im Auftrag der dpa sagten das 47% der Befragten in Ostdeutschland und 37% der Befragten in Westdeutschland.
3: In Thüringen ist die AfD vor knapp 2 Jahren das bisher erste und einzige Mal stärkste Kraft bei einer Landtagswahl geworden. Keine andere Partei wollte mit ihr zusammenarbeiten. Die Landesregierung bildeten CDU, BSW und SPD, obwohl diesen 3 Parteien ein Sitz für eine eigene Mehrheit fehlt. Die AfD in der Regierung wieder so verhindern, sollte sie, wie es Umfragen voraussagen, auch in Sachsen-Anhalt oder Mecklenburg-Vorpommern stärkste Kraft werden. Eher nein. Im Osten wie im Westen sind mehr Menschen dafür, dass die AfD dann mitregiert. Jan-Henner Reitze, Berlin.
1: Die schweren Waldbrände im Südwesten Frankreichs haben sich weiter ausgebreitet und den Großraum Bordeaux erreicht. Nach Angaben der Behörden wurden seit Mittwoch im Südwesten Frankreichs mehr als 200.000 Menschen in Sicherheit gebracht. Der größte Waldbrand in der Region hat inzwischen rund 42.000 Hektar Wald und Buschland zerstört. Irans Revolutionsgarden haben nach eigenen Angaben 6 Handelsschiffe vor einer Durchfahrt durch die Straße von Hormuz gestoppt. Die Garden erklärten, sie würden die Kontrolle über ein 240.000 Quadratkilometer großes Gebiet im Persischen Golf und der Straße von Hormuz durchsetzen. Kein Schiff könne passieren, ohne die iranischen Vorschriften einzuhalten.
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0: Die innere Kündigung, die stille Kündigung, das war heute Thema hier im Gespräch mit Christian Fuchs.
1: Und da sind wir natürlich in einer Grundzutat der Veränderung. In dem Moment, wo ich das anschaue, habe ich eine hohe Achtsamkeit für die Menschen, die dort sind. Wir sind wieder in der erwähnten Wertschätzung, die wir überhaupt einfach, glaube ich, alle jeden Tag immer mehr einbringen sollten wieder.
2: Wenn du mir erlaubst, noch eine kleine Ergänzung, weil es war ja auch die Frage, können denn Leser dieses Buches, die jetzt nicht Führungskraft sind, da etwas mitnehmen? Ja, weil das ist Geben und Nehmen. Das heißt jetzt nicht, wenn ich die Aussage treffe, wir haben ein Führungsthema, dass automatisch immer die Führungskraft schuld ist. Ja, und selbst wenn es mal zu einer Situation kommt, wo jetzt das Kind so ein bisschen in den Brunnen gefallen ist, kann ein Mitarbeiter dieses Buch nehmen, kann sehen, wie Dinge sich dort entwickeln, wie sie entstehen, warum sie entstehen, auch aktiv auf seinen Chef zu gehen, einer dieser Mitarbeitergespräche, und mal seine Sichtweise, seine Gefühle, die daraus entstehen, mal mitteilen und vielleicht mit den Anregungen, Inspirationen, die in diesem Buch stehen, auch mal, noch mal liebevoll sachdienliche Hinweise geben, wie man es ändern könnte in einer gemeinsamen Beziehung, businesstechnisch gesehen, ja? Also du kannst in diesem Buch auch als Mitarbeiter das eine oder andere mitnehmen. Und ich habe ja schon einige Feedbacks und ja doch schon einige Bücher über den Ladentisch gegangen mittlerweile. Ja, auch einige Feedbacks, die sagen, du beschreibst genau die Situation, die da draußen ist. Manchmal ist es sogar noch schlimmer. Aber du hast mich angeregt, mit meinem Chef mal darüber zu sprechen, was hier schiefläuft, was ich mich vorher so nicht getraut habe. Jetzt habe ich immer noch als, ne, und dann kommt mal, dann wird mir das Buch in die Hand genommen, gezeigt, habe ich ja mal einen Referenzwert, wo ich sagen kann, hier Chef, da steht es übrigens auch geschrieben. Und nicht so, wenn ich es jetzt sage, dann bin ich der Störenfried, der hier irgendwie rummeckert oder so. Ne? Also um die Frage noch final zu beantworten, ja, auch für diese Person ist da durch euch was drin. Und das hat was mit Selbstführung zu tun. Ich übernehme selbst die Verantwortung bei mir selber und gehe zum Chef. Ne?
1: Naja, und das ist ja einfach, wir haben ja da immer dieses Kopfkino, hatten wir heute auch schon mal erwähnt, dass ich einfach, was bedeutet es, wenn ich das und das mache und was hat das für Konsequenzen? Ich bin da ganz positiv. Das heißt, wenn jemand hingeht und sagt, pass mal auf, hier fällt mir irgendwas auf und es stimmt nicht, sind wir ja wieder auf dem Weg und vielleicht freut sich ja sogar die Führungskraft über ein solches Feedback, weil das ist ja oft auch luftleerer Raum.
2: Das luftleerer Raum klingt hart, aber ja, ich weiß, was du meinst. Ja,
1: natürlich. Viele kennen das, wenn sie in solchen Sandwich-Positionen sitzen, von oben und von unten. Ja. Wird gearbeitet und dann ist die Frage, ob man nicht das Wesentliche manchmal vergisst.
2: Ja, könnte ich jetzt bestimmt 10, 20 Situationen aus dem Stegreif dazu erzählen, aber ich glaube, das ist jetzt nicht sachdienlich. Diese Sandwich-Position hatte ich ja auch bei der Telekom. Ne? Da gibt es klare Ansagen von oben und wie transferiere ich, übersetze ich das wie so ein DeepL-Übersetzer im Internet von Deutsch, Englisch oder einer Sprache. Wie bringe ich es jetzt aber in die Operative rein, ohne das Team sozusagen an die Wand zu fahren, das ist halt auch eine Managementaufgabe. Ne? Das ist also auch eine Fähigkeit, die man als Führungskraft heute besitzen darf. Ja, weil es macht vieles einfacher. Und die es nicht haben, haben natürlich ein Thema. Sie geben es dann wieder 1:1 durch oder sie stellen sich dagegen und beides ist nicht gut.
1: Ne? Naja, und den anderen Weg gibt's ja auch. Das heißt, große Unzufriedenheit in einem Team muss ja auch irgendwie in die nächste Stufe auch kommuniziert werden. Ne?
2: Ja.
1: Ohne, dass man halt selbst sagt, ich kann's nicht, ne?
2: Da sind wir wieder bei dem Thema Selbstführung, auch wenn es jetzt wiederholt kommt. Wenn ich mit mir selbst im Reinen bin, wenn ich Klarheit darüber habe, was ich will, was ich nicht will, was mir gut tut, was mir nicht gut tut. Wenn ich meine Werte klar nach außen vertrete, dann habe ich überhaupt gar kein Problem, auch Probleme aus meinem Team, aus Prozessen, aus Organisationsabteilungen in die Führung zu bringen. Wenn ich das nicht bin, dann schwingt immer dieses Schwert der Angst. Wenn ich denn jetzt was sage, hat es dann Konsequenzen für mich und hat es dann Auswirkungen und dann mache ich es lieber nicht. Ich rede es lieber schön, weil das ist unangenehm. Das ist dann wieder, hat auch was mit Selbstführung zu tun, mit Klarheit. Ne? Ich hatte die Gott sei Dank in meinem Leben, toi, toi, toi, ich klopfe mal auf Holz. Und das hat immer dazu geführt, wenn irgendwas nicht passte, habe ich das auch klar kommuniziert. War das immer angenehm? Nein, sowohl für mich nicht als auch für natürlich die Verantwortlichen. Haben sie es aber trotzdem wertgeschätzt? Ja, weil wenn sie es wussten, hatten sie zumindest mal die Chance, was zu tun. Ob sie es getan haben, war eine andere Geschichte. Aber sie hatten zumindest die Chance, weil sie davon wussten. Ja, das ist auch, hat auch was mit der Führung zu tun.
1: Naja, wir hatten irgendwie mal das Glas halt voll. Ja, und ich sag mal, wenn wir den Mut haben, Dinge anzusprechen, wenn nur in, was weiß ich, der Hälfte der Fälle sich etwas verändert, dann hat das eine Riesenwirkung aufs ganze Land.
2: Absolut. Also ich möchte auf jeden Fall nicht den Eindruck jetzt hier erwecken in diesem Interview, dass automatisch immer der Chef schuld ist, ja. Er ist eine wesentliche Komponente für erfolgreiche Teams und ein erfolgreiches Miteinander im Arbeitsumfeld. Natürlich ist das eine Hohle- und eine Bringschuld. Auch der Mitarbeiter trägt seinen Teil dazu bei, ne? Sich eben auch auf Veränderungen, Neuerungen einzulassen. Das ist nicht unerheblich, weil man kann schnell, wenn man das Interview vielleicht ein nachreflektiertes Gefühl bekommen, der Chef ist immer schuld. Nein, ist er nicht. Ne? Das wollen wir mal vielleicht klarstellen an der Stelle. Das mir kam mir gerade so als Impuls von denen, was wir jetzt so reflektieren, was wir erzählt haben, dass das nochmal notwendig ist zu sagen. Also liebe Mitarbeiter, die hier ebenfalls zuhören, ihr habt auch eine große Möglichkeit und einen großen Anteil daran, dass alles in Harmonie laufen könnte oder kann.
1: So, deine Appell nochmal. Sehr gut. Ich danke dir für all das, was du uns hier berichtet hast, was du geschrieben hast. Und wollen wir dann hoffen, dass wir das dann irgendwie in ein paar Jahren in der Gallup-Studie auch mal sehen?
2: Also an mir liegt's nicht.
1: Ja, und ich finde, man darf große Bilder im Kopf haben und vielleicht ja. Ist es ja etwas, es ist ja eine Stellschraube, die wirklich jetzt mit uns allen beginnt und wenn jeder einfach so ein Stück rausgeht aus der Komfortzone, dann glaube ich, kann das im ganzen Land gut tun.
2: Wenn wir anfangen, wenigstens mal hinzuschauen und hinzusehen und das nicht, dass die Thematik, das Problem, die Herausforderung nicht wegzudrücken, dann ist das schon mal ein guter Anfang, weil in dem Moment, wo ich hingucke, kann ich auch was sehen. Und wenn ich was sehe, dann habe ich die Chance, auch was zu verändern. Ja, und das ist ja auch so die Aufteilung des Buches. Erstmal aufwachen, hingucken, verstehen, wie das entsteht, was das ist, um dann eine Reise zu beginnen, etwas zu verändern, um dann vielleicht in eine neue Meisterschaft zu kommen, etwas Neues etabliert zu haben und damit die Veränderung in den Arbeitsalltag, ja, umgesetzt zu haben. Ne? Das ist so die drei Schritte, auch so wie bei der Führung, ne? Drei verschiedene Führungsebenen ist da auch drei verschiedene Schritte. Erstmal hingucken, verstehen, analysieren. Das sind auch im Buch die ersten Kapitel. Bewusst auch wiederholt und deutlich, dass es wirklich transparent wird, dass jeder auch versteht, warum das überhaupt passiert und wie das passiert. Ja, dann, wie kann man es verändern? Was kann man anders machen? Und dann, was sind konkrete Hinweise und Umsetzungspunkte, die ich anwenden kann, damit es vielleicht gar nicht dazu kommt oder wenn ich dann den Weg eingeschlagen habe, es zukünftig nicht mehr passiert, ne?
1: Ich danke dir für deine Zeit.
2: Sehr gerne, Volker.
1: Dankeschön.

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2: Ich bin Thomas Bleskin. Nach dem tödlichen Angriff am Rande des Berliner Christopher Street Days gehen die Ermittler von einem islamistischen Terroranschlag aus. Bundesinnenminister Alexander Dobrindt sagte am Tatort, der mutmaßliche Täter habe sich radikalisiert und gehöre der islamistischen Szene an.
3: Kanzler Merz spricht von einer abscheulichen Tat. Auch Berlins regierender Bürgermeister Wegner ist fassungslos. Die Polizei fahndet mit einem Foto nach dem Verdächtigen, dem 21-jährigen Abdul B. Er soll am Rande des Christopher Street Days im Großen Tiergarten mit einem Kastenwagen mehrere Menschen an- oder umgefahren haben. Der Wagen krachte schließlich gegen einen Baum. Der Fahrer flüchtete. Abdul B. wird der islamistischen Szene zugerechnet. Er hat wohl Familie in Berlin und wurde erst im Mai aus dem Jugendarrest entlassen. Katrin Müller, Nachrichtenredaktion.
2: Der schwere Waldbrand im Südwesten Frankreichs ist bis auf rund 15 Kilometer an Bordeaux herangerückt. Der Bürgermeister der Stadt erklärte, eine Evakuierung der Metropole werde derzeit nicht vorbereitet, die Stadt sei aber auf jede Entwicklung eingestellt. Seit Mittwoch wurden rund 220.000 Menschen in Sicherheit gebracht. Etwa 42.000 Hektar Wald und Buschland sowie rund 140 Wohnhäuser wurden zerstört. 2.500 Feuerwehrleute und 1.500 Soldaten kämpfen gegen die Flammen. Irans Revolutionsgarden zeigen sich beim Streit um die Straße von Hormus unnachgiebig. Außerdem drohte die iranische Armee mit einer Ausweitung des Kriegsgebiets, falls die USA ihre Luftangriffe fortsetzen sollten.
4: Zunächst hat der Iran aber eigenen Angaben zufolge seine Angriffe auf die arabischen US-Verbündeten eingestellt, da die USA ihrerseits die Luftschläge zuletzt ausgesetzt hätten. Irans Revolutionsgarden hinderten derweil erneut Handelsschiffe daran, durch die Straße von Hormus zu fahren. Der Streit um die Durchfahrtsrechte auf der Route gilt als Auslöser für die jüngste militärische Eskalation zwischen Washington und Teheran. Israels Ministerpräsident Benjamin Netanyahu kündigte unterdessen an, bei einem Treffen mit US-Präsident Donald Trump am Dienstag über die Lage im Iran reden zu wollen. Aus Tel Aviv, Cindy Richau.
2: Nach dem Absturz eines Kleinflugzeugs in ein Wohnhaus im niedersächsischen Gandercke-See ist die Ursache weiter unklar. Bei dem Unglück kamen die beiden Insassen ums Leben, zwei Männer aus Bremen, im Alter von 65 und 77 Jahren. Die Bewohner des Hauses waren nicht zu Hause, weitere Menschen wurden nicht verletzt. Das geborgene und beschlagnahmte Wrack wird jetzt untersucht.
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1: Ich bin Thomas Bleskin. Nach dem tödlichen Angriff am Rande des Berliner Christopher Street Days gehen die Ermittler von einem islamistischen Terroranschlag aus. Bundesinnenminister Alexander Dobrindt sagte am Tatort, der mutmaßliche Täter habe sich radikalisiert und gehöre der islamistischen Szene an.
2: Kanzler Merz spricht von einer abscheulichen Tat. Auch Berlins regierender Bürgermeister Wegner ist fassungslos. Die Polizei fahndet mit einem Foto nach dem Verdächtigen, dem 21-jährigen Abdul B. Er soll am Rande des Christopher Street Days im Großen Tiergarten mit einem Kastenwagen mehrere Menschen an- oder umgefahren haben. Der Wagen krachte schließlich gegen einen Baum. Der Fahrer flüchtete. Abdul B. wird der islamistischen Szene zugerechnet. Er hat wohl Familie in Berlin und wurde erst im Mai aus dem Jugendarrest entlassen. Katrin Müller, Nachrichtenredaktion.
1: Der schwere Waldbrand im Südwesten Frankreichs ist bis auf rund 15 Kilometer an Bordeaux herangerückt. Der Bürgermeister der Stadt erklärte, eine Evakuierung der Metropole werde derzeit nicht vorbereitet, die Stadt sei aber auf jede Entwicklung eingestellt. Seit Mittwoch wurden rund 220.000 Menschen in Sicherheit gebracht. Etwa 42.000 Hektar Wald und Buschland sowie rund 140 Wohnhäuser wurden zerstört. 2.500 Feuerwehrleute und 1.500 Soldaten kämpfen gegen die Flammen. Irans Revolutionsgarden zeigen sich beim Streit um die Straße von Hormuz unnachgiebig. Außerdem drohte die iranische Armee mit einer Ausweitung des Kriegsgebiets, falls die USA ihre Luftangriffe fortsetzen sollten.
3: Zunächst hat der Iran aber eigenen Angaben zufolge seine Angriffe auf die arabischen US-Verbündeten eingestellt, da die USA ihrerseits die Luftschläge zuletzt ausgesetzt hätten. Irans Revolutionsgarden hinderten derweil erneut Handelsschiffe daran, durch die Straße von Hormuz zu fahren. Der Streit um die Durchfahrtsrechte auf der Route gilt als Auslöser für die jüngste militärische Eskalation zwischen Washington und Teheran. Israels Ministerpräsident Benjamin Netanyahu kündigte unterdessen an, bei einem Treffen mit US-Präsident Donald Trump am Dienstag über die Lage im Iran reden zu wollen. Aus Tel Aviv, Cindy Richau.
1: Nach dem Absturz eines Kleinflugzeugs in ein Wohnhaus im niedersächsischen Ganderkesee ist die Ursache weiter unklar. Bei dem Unglück kamen die beiden Insassen ums Leben, zwei Männer aus Bremen, im Alter von 65 und 77 Jahren. Die Bewohner des Hauses waren nicht zu Hause, weitere Menschen wurden nicht verletzt. Das geborgene und beschlagnahmte Wrack wird jetzt untersucht.
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1: Ich bin Thomas Bleskin. Der mutmaßliche Anschlag am Rande des Berliner Christopher Street Days wird als islamistisch motivierte Terrortat eingestuft. Nach Angaben von Bundesinnenminister Alexander Dobrindt gehört der weiterhin flüchtige 21-Jährige der islamistischen Szene an. Die Bundesanwaltschaft soll die Ermittlungen übernehmen.
2: Der Tatverdächtige Abdul B. wurde 2005 in Deutschland geboren und hat sich in den vergangenen Jahren ganz offensichtlich radikalisiert. Er wurde nach Aussage von Bundesinnenminister Dobrindt auch schon zu einer knapp zweijährigen Haftstrafe verurteilt, die zur Bewährung ausgesetzt worden war. Kontrollen laufen auch an Bahnhöfen und Flughäfen im gesamten Bundesgebiet. Insgesamt sind nach jetzigem Stand 29 Menschen verletzt und das teils schwer. Lea Matschulat, Berlin.
1: Die schweren Waldbrände im Südwesten Frankreichs und in Spanien halten die Einsatzkräfte weiter in Atem. Im Großraum Bordeaux rückten die Flammen bis auf etwa 15 Kilometer an die Stadt heran. In Spanien meldeten die Einsatzkräfte inzwischen erste Fortschritte bei den Löscharbeiten. Fast jeder Zweite in Ostdeutschland befürwortet laut einer YouGov-Umfrage eine Regierungsbeteiligung der AfD in Sachsen-Anhalt und Mecklenburg-Vorpommern, sollte die Partei dort stärkste Kraft werden. In der Umfrage im Auftrag der dpa sagten das 47% der befragten Ostdeutschen, in Westdeutschland bejahten das 37%.
3: In Thüringen ist die AfD vor knapp 2 Jahren das bisher erste und einzige Mal stärkste Kraft bei einer Landtagswahl geworden. Keine andere Partei wollte mit ihr zusammenarbeiten. Die Landesregierung bildeten CDU, BSW und SPD, obwohl diesen drei Parteien ein Sitz für eine eigene Mehrheit fehlt. Die AfD in der Regierung wieder so verhindern, sollte sie, wie es Umfragen voraussagen, auch in Sachsen-Anhalt oder Mecklenburg-Vorpommern stärkste Kraft werden? Eher nein. Im Osten wie im Westen sind mehr Menschen dafür, dass die AfD dann mitregiert. Jan-Henner Reitze, Berlin.
1: Nach dem Absturz eines Kleinflugzeugs in ein Wohnhaus im niedersächsischen Gandeckesee ist die Ursache weiter unklar. Bei dem Unglück kamen die beiden Insassen ums Leben, 2 Männer im Alter von 65 und 77 Jahren. Die Bewohner des Hauses waren nicht zu Hause, das Wrack der Maschine wird nun untersucht.
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1: Ich bin Thomas Bleskin. Bundesverkehrsminister Patrick Schnieder will Bundeskanzler Friedrich Merz um seine Entlassung bitten. Der CDU-Politiker erklärte, er ziehe damit die Konsequenzen aus den Entwicklungen der vergangenen Tage und wolle den aus seiner Sicht unwürdigen Zustand beenden. Nach der Absage des zunächst vorgesehenen Nachfolgers ist Schnieder bislang weiter im Amt. Als möglicher Nachfolger gilt der CDU-Politiker Steffen Bilger. Die Generalbundesanwaltschaft übernimmt die Ermittlungen nach dem Anschlag nahe des CSDs in Berlin. Das kündigte Bundesjustizministerin Hubig an. Von den gestern Verletzten ist aktuell keiner mehr in Lebensgefahr.
2: Polizei und Bundespolizei suchen nach Abdul B. Sie kontrollieren auch an Bahnhöfen und Flughäfen. Der Wagen, den der Tatverdächtige mutmaßlich absichtlich auf Passanten zusteuerte, ist mittlerweile bei der kriminaltechnischen Untersuchung. Nachdem der Wagen nicht mehr fuhr, habe Abdul B. die Menschen mit einer Stichwaffe angegriffen, sagte Bundesinnenminister Dobrindt. Kanzler Merz spricht von einem Anschlag auf unsere Freiheit und sagt, wir lassen uns nicht einschüchtern. Lea Matschulat, Berlin.
1: Fast jeder zweite Ostdeutsche befürwortet laut einer YouGov-Umfrage eine Regierungsbeteiligung der AfD, sollte sie bei den Landtagswahlen in Sachsen-Anhalt oder Mecklenburg-Vorpommern stärkste Kraft werden. Im Osten sprachen sich 47% dafür aus, im Westen 37%.
3: In Thüringen ist die AfD vor knapp 2 Jahren das bisher erste und einzige Mal stärkste Kraft bei einer Landtagswahl geworden. Keine andere Partei wollte mit ihr zusammenarbeiten. Die Landesregierung bildeten CDU, BSW und SPD, obwohl diesen 3 Parteien ein Sitz für eine eigene Mehrheit fehlt. Die AfD in der Regierung wieder so verhindern, sollte sie, wie es Umfragen voraussagen, auch in Sachsen-Anhalt oder Mecklenburg-Vorpommern stärkste Kraft werden. Eher nein. Im Osten wie im Westen sind mehr Menschen dafür, dass die AfD dann mitregiert. Jan-Henner Reitze, Berlin.
1: Bei einem russischen Drohnenangriff auf einen Supermarkt im Norden der Ukraine sind mindestens 2 Menschen getötet worden. Nach Angaben der örtlichen Behörden war unter den Todesopfern ein 10-jähriges Kind. 13 weitere Menschen wurden verletzt. Russland greift in seinem seit fast 4,5 Jahren dauernden Krieg zuletzt verstärkt auch zivile Ziele in der Ukraine an.

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1: Ich bin Thomas Bliskin. Nach dem mutmaßlich islamistischen Terroranschlag am Rande des Berliner Christopher Street Days ist der Tatverdächtige bei einem Polizeieinsatz getötet worden. Das bestätigte die Senatsinnenverwaltung. Nach Angaben von Bundesinnenminister Dobrindt hatte sich der 21-Jährige radikalisiert und gehörte der islamistischen Szene an. Bei dem Angriff mit einem Auto und einer Stichwaffe wurden eine Frau getötet und 29 Menschen verletzt. Der CDU-Politiker Steffen Bilger soll neuer Bundesverkehrsminister werden. Bundeskanzler Friedrich Merz will den parlamentarischen Geschäftsführer der Unionsfraktion als Nachfolger von Patrick Schnieder vorschlagen. Schnieder hatte zuvor selbst um seine Entlassung gebeten und damit auf die umstrittenen Personalentscheidungen der vergangenen Tage reagiert. Der zunächst vorgesehene Nachfolger Fritz Künzler hatte kurzfristig abgesagt. Fast jeder zweite Ostdeutsche befürwortet laut einer YouGov-Umfrage eine Regierungsbeteiligung der AfD, sollte sie bei den Landtagswahlen in Sachsen-Anhalt oder Mecklenburg-Vorpommern stärkste Kraft werden. Im Osten sprachen sich 47% dafür aus, im Westen 37%.
2: In Thüringen ist die AfD vor knapp 2 Jahren das bisher erste und einzige Mal stärkste Kraft bei einer Landtagswahl geworden. Keine andere Partei wollte mit ihr zusammenarbeiten. Die Landesregierung bildeten CDU, BSW und SPD, obwohl diesen 3 Parteien ein Sitz für eine eigene Mehrheit fehlt. Die AfD in der Regierung wieder so verhindern, sollte sie, wie es Umfragen voraussagen, auch in Sachsen-Anhalt oder Mecklenburg-Vorpommern stärkste Kraft werden. Eher nein. Im Osten wie im Westen sind mehr Menschen dafür, dass die AfD dann mitregiert. Jan-Henner Reitze, Berlin.
1: Irans Revolutionsgarden zeigen sich beim Streit um die Straße von Hormuz unnachgiebig. Sie drohten mit einer Ausweitung des Kriegsgebiets, falls die USA ihre Luftangriffe fortsetzen sollten.
3: Zunächst hat der Iran aber eigenen Angaben zufolge seine Angriffe auf die arabischen US-Verbündeten eingestellt, da die USA ihrerseits die Luftschläge zuletzt ausgesetzt hätten. Irans Revolutionsgarden hinderten derweil erneut Handelsschiffe daran, durch die Straße von Hormuz zu fahren. Der Streit um die Durchfahrtsrechte auf der Route gilt als Auslöser für die jüngste militärische Eskalation zwischen Washington und Teheran. Israels Ministerpräsident Benjamin Netanyahu kündigte unterdessen an, bei einem Treffen mit US-Präsident Donald Trump am Dienstag über die Lage im Iran reden zu wollen. Aus Tel Aviv, Cindy Richau.
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1: Ich bin Thomas Bliskin. Nach dem mutmaßlich islamistischen Terroranschlag am Rande des Berliner Christopher Street Days ist der Tatverdächtige bei einem Polizeieinsatz getötet worden. Das bestätigte die Senatsinnenverwaltung. Nach Angaben von Bundesinnenminister Dobrindt hatte sich der 21-Jährige radikalisiert und gehörte der islamistischen Szene an. Bei dem Angriff mit einem Auto und einer Stichwaffe wurden eine Frau getötet und 29 Menschen verletzt. Der CDU-Politiker Steffen Bilger soll neuer Bundesverkehrsminister werden. Bundeskanzler Friedrich Merz will den parlamentarischen Geschäftsführer der Unionsfraktion als Nachfolger von Patrick Schnieder vorschlagen. Schnieder hatte zuvor selbst um seine Entlassung gebeten und damit auf die umstrittenen Personalentscheidungen der vergangenen Tage reagiert. Der zunächst vorgesehene Nachfolger Fritz Künzler hatte kurzfristig abgesagt. Fast jeder zweite Ostdeutsche befürwortet laut einer YouGov-Umfrage eine Regierungsbeteiligung der AfD, sollte sie bei den Landtagswahlen in Sachsen-Anhalt oder Mecklenburg-Vorpommern stärkste Kraft werden. Im Osten sprachen sich 47% dafür aus, im Westen 37%.
2: In Thüringen ist die AfD vor knapp 2 Jahren das bisher erste und einzige Mal stärkste Kraft bei einer Landtagswahl geworden. Keine andere Partei wollte mit ihr zusammenarbeiten. Die Landesregierung bildeten CDU, BSW und SPD, obwohl diesen drei Parteien ein Sitz für eine eigene Mehrheit fehlt. Die AfD in der Regierung wieder so verhindern, sollte sie, wie es Umfragen voraussagen, auch in Sachsen-Anhalt oder Mecklenburg-Vorpommern stärkste Kraft werden. Eher nein. Im Osten wie im Westen sind mehr Menschen dafür, dass die AfD dann mitregiert. Jan-Henner Reitze, Berlin.
1: Papst Leo XIV. Hat die Jugend weltweit zu einem zurückhaltenden Umgang mit sozialen Netzwerken und künstlicher Intelligenz ermahnt. Zu mehr Disziplin bei dem Thema rief das Oberhaupt der Katholiken in einer Videobotschaft auf.
3: Insta, TikTok oder auch KI, sie alle können uns in eine Scheinwelt katapultieren, warnt Leo hier. Und das bedeutet, sagt er, dass was wirklich zähle, werde unwichtig, Täuschung dagegen zur Realität. Erst kürzlich hat er ja auch schärfere Richtlinien für KI gefordert. Und auch in Deutschland wird ja gerade intensiv über die Risiken von sozialen Medien diskutiert. Auch über mögliche Altersgrenzen. Claudia Wächter, Rom.
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5: Was war los vor 50 Jahren in 1976? Wichtige, interessante, überdauernde Musik aus dem Jahre 1976 ist jetzt zu hören.

1976 war ein ziemlich ereignisreiches Jahr, popmusikalisch höchst unterschiedlich. Und einiges davon ist mehr als wert, sich daran zu erinnern. Hallo und willkommen im Kramladen mit Volker Rebell und mit einigen Alben, die vor 50 Jahren veröffentlicht wurden und zum Teil die Zeiten überdauert haben und bis heute noch von Belang sind. Das stilistische Spektrum war vielfältig wie kaum zuvor. Der Stadionrock feierte große Erfolge, der West Coast Sound und Country Rock kletterte weltweit in den Charts nach oben, genauso wie der polierte Top 40 Rock und Mainstream Pop. Der Jazzrock verabschiedete sich, der Progressive Rock schwächelte, Hard Rock wurde melodiöser und breitenwirksamer, der Punk machte erstmals heftig auf sich aufmerksam, während auf der anderen Seite des musikalischen Spektrums die Disco-Welle ins Rollen kam. Der jamaikanische Reggae stieg zu einem weltweiten Popphänomen auf. Der US-amerikanische Folkrock, speziell der kalifornischen West Coast Bands, erlebte eine kommerzielle Blütezeit, während der britische Folkrock von Pop, Rock und Punk in den Hintergrund verdrängt wurde. Die Singer-Songwriter-Szene blieb musikalisch auf hohem Niveau, während die Zeit des differenzierten Art-Rock den Zenit überschritten hatte. Und doch veröffentlichten Genesis mit A Trick of the Tail und The Alan Parsons Project mit Tales of Mystery and Imagination 1976 zwei Standardwerke des Art Rock. Über das Album von The Alan Parsons Project schrieb ein Kritiker, Zitat, ein klanglich wie konzeptionell besseres Kunstwerk im Art Rock. Die Vertonung der unheimlichen Geschichten von Edgar Allan Poe im Gewand von visionärem Symphonikrock gibt es nicht. Zitat Ende.

0: Als zweiter Titel des Albums Tales of Mystery and Imagination verwandelt The Raven Edgar Allan Poes berühmtes Gedicht von 1845 in einen düsteren Progressive-Rock-Song. Das Stück ist besonders bekannt für den frühen Einsatz eines Vocoders, eines sprachgesteuerten Synthesizers. Der Vocoder verfremdet den Gesang und verleiht dem Raben eine unheimliche, geradezu jenseitige Stimme. Der Musiker, Studiospezialist und Tontechniker Alan Parsons, der schon bei Albumproduktionen für die Beatles und Pink Floyd gearbeitet hatte, er legte mit dem Debütalbum seines Alan Parsons Projects Tales of Mystery and Imagination, der Vertonung einer Erzählungssammlung von Edgar Allan Poe, eines der bis heute viel diskutierten Alben des Jahres 1976 vor. Ein weiteres Paradebeispiel für den britischen Artrock war im Frühjahr 1976 der Band Genesis mit ihrem Album A Trick of the Tail gelungen. Was erstaunlich war, zumal deren bisheriger Frontman Peter Gabriel die Band im August 1975 verlassen hatte. Doch mit Drummer Phil Collins war bandintern schnell ein guter Ersatzsänger gefunden worden. Und auch zu viert konnten Genesis großartige Songs schreiben und realisieren. Nach der Veröffentlichung von A Trick of the Tail hatte ich im Frühjahr 1976 die Gelegenheit, mit den verbliebenen Genesis-Mitgliedern Mike Rutherford, Phil Collins und Tony Banks ein Interview zu führen. Auf meine Frage, ob sich im musikalischen Konzept von Genesis nach dem Ausscheiden von Peter Gabriel auf dem neuen Album etwas verändert habe, antwortete Keyboarder Tony Banks. Anmerkung: Es folgt ein Ausschnitt aus meiner Originalproduktion des Interviews aus dem Frühjahr 1976.
1: The LP speaks for itself.
2: Unsere neue LP spricht für sich selbst. Viele meinen, es sei bislang unser bestes Album. Ich weiß nicht, aber für uns ist natürlich immer das letzte Album auch unser bestes. Es ist halt ein neues Genesis-Album. Und es entspricht ganz und gar unserem augenblicklichen Standard. Und es ist für die Gruppe das wichtigste und favorisierteste Album. Das Einzige, was man als Unterschied zu den früheren LPs ansehen kann, ist alleine der Gesang. Denn gesungen hat eben Phil und nicht Peter. Aber ansonsten, der Klang ist ähnlich, denn es ist nach wie vor die gleiche Gruppe. Es sind zwar neue Kompositionen, sie haben aber das typische Genesis-Feeling. Es ist schwierig zu sagen, was sich verändert hat. Natürlich, Peter ist gegangen. Aber man muss sich auch klar machen, dass er in der Vergangenheit ein wenig überbewertet wurde. Die Gruppe bestand ja immer aus 5 Mitgliedern. Und wir hatten alle gleichermaßen Anteil am Schreiben der Songs, jeder von uns. Die Leute bedenken das nicht und deswegen ist es drollig, wenn jemand sagt, Peter hätte die ganzen Texte geschrieben und solche Sachen. Denn wir haben tatsächlich nur 1/5 unseres Kompositionspotenzials verloren. Verändert hat sich nur dieses 1/5. Und das gab es schon einmal in der Anfangszeit unserer Karriere. Damals ging unser erst

Die Kritiker reagierten 1976 mit großer Erleichterung und gar überschwänglichem Lob auf den Song Dance on a Volcano des verbliebenen Genesis-Quartetts. Nach dem Ausstieg von Peter Gabriel herrschte in der Musikpresse massive Skepsis, ob die Band überhaupt überleben könnte. Als Opener des Albums A Trick of the Tail wurde der Song Dance on a Volcano als ultimativer Befreiungsschlag verstanden. Einige Musikkritiker feierten den Song als Paradebeispiel für erstklassigen Art-Rock der 70er Jahre. Besonders hervorgehoben wurden der hochkomplexe 7/8-Takt, die rasanten, vertrackten Tempiwechsel im Instrumentalteil und das furiose, extrem verschachtelte Finale, das als eine der handwerklich anspruchsvollsten Passagen gilt, die Genesis je eingespielt hat. Das famose Album A Trick of the Tail sorgte 1976 dafür, dass der britische Artrock noch eine Weile überleben konnte, trotz massiver Angriffe von Seiten des Punk auf der einen und der Disco-Welle auf der anderen Seite. In Nordamerika standen Artrock und Progressive-Rock-Bands nicht derart unter Druck wie im Mutterland England. In USA lief kein prominenter Rockmusiker durch die Gegend mit einem T-Shirt, auf dem stand I hate Pink Floyd, wie es der Brite Johnny Rotten von den Sex Pistols 1976 gerne mit begleitendem Stinkefinger tat. In New York hatten die Ramones zwar 1976 den Punk mit ihrem Debütalbum aus der Taufe gehoben, aber sie provozierten nur musikalisch gegen den elaborierten, abgehobenen Artrock mit ihrem rauen, primitiven Drei-Akkorde-Punkrock. In USA behielt der Art- und Progressive-Rock seine Anhänger auf recht stabile Weise. Die US-Band Kansas war im Jahre 76 die amerikanische Antwort auf den britischen Art- und Progressive-Rock. Mit ihrem im Oktober 1976 veröffentlichten Meisterwerk Left Overture bewiesen die Kansas-Musiker eindrucksvoll, dass sie Genesis, Yes oder Emerson, Lake & Palmer in Sachen Komplexität und Virtuosität durchaus ebenbürtig waren. Der folgende Song Miracles Out of Nowhere ist ein guter Beleg dafür. Der Song glänzt mit klassischen Kontrapunkten, rasanten Keyboardläufen von Tastenspieler Cary Livgren, dem majestätischen Geigenspiel von Robbie Steinhardt und trickreichen Taktwechseln, gepaart mit diesem typisch kraftvollen amerikanischen West Coast Satzgesang.

Die US-Band Kansas verkörperte 1976 exzellent die amerikanische Spielweise des Art Rock und Progressive Rock. Zudem waren Kansas auch ungemein populär mit ihrem Radiohit Carry On Wayward Son aus dem Album Left Overture von 1976. Der Titel avancierte im Laufe der Jahrzehnte zu einem der meistgespielten Classic-Rock-Songs im US-Radio. Carry on.

1976 war ein fruchtbares Jahr für die Pop-Rock-Szene. In diesem Jahr, vor 5 Jahrzehnten, wurden etliche Bands gegründet, die auch heute noch von Belang sind, auch wenn sie zum Teil nicht mehr bestehen, wie zum Beispiel Bab, Foreigner, Joy Division, The Clash, Tom Petty and the Heartbreakers, The Cure, U2 und etliche andere mehr. Das 10-jährige Bandjubiläum konnte Carlos Santana 1976 mit seiner Band Santana feiern und tat es mit einer großen Welttournee. Die Band spielte über 80 Konzerte rund um den Globus. Deutschland war ein absolutes Kernland der Tour. Santana spielte im November und Dezember 1976 13 ausverkaufte Konzerte in Deutschland, darunter Shows in Frankfurt, Nürnberg, Hamburg und Düsseldorf. Gefeiert wurde vor allem das Instrumentalmeisterwerk Europa, Earth's Cry, Heaven's Smile, das im Santana-Album Amigos enthalten war, als 7. Album von Santana im März 1976 veröffentlicht. Mit diesem Album war Carlos Santana nach seinen experimentellen Jazz-, Rock- und spirituellen Fusion-Jazz-Alben wieder zu seinen Wurzeln zurückgekehrt, dem perkussiven, treibenden Latin-Rock mit packenden R&B, Funk- und Soul-Elementen. Vor allem in Europa entwickelte sich der Titel Europa, Earth's Cry, Heaven's Smile zu einem großen Radio-Hit, stürmte die Top 10 und gilt bis heute als eines der absolut ikonischsten Instrumentaltitel der Rockgeschichte. Natürlich wegen des eindrucksvollen Gitarrensolos von Carlos Santana.

0: Carlos Santana widmete 1976 dem Kontinent Europa diese Gitarrenhymne aus seinem 1976er Album Amigos. Für Europa war 1976 ein Jahr des Übergangs, geprägt vom Kalten Krieg, von gesellschaftlichen Umbrüchen, dem Aufkeimen neuer politischer Bewegungen und verheerender Umwelt- und Naturkatastrophen. In China starb am 9.9. der große Vorsitzende und Diktator Mao Zedong, womit der Terror der Kulturrevolution endete, der über 50 Millionen Chinesen zum Opfer gefallen waren. In Südafrika wurde im Juni 76 der Aufstand von Soweto und die Schülerproteste gegen das Apartheid-Regime brutal niedergeschlagen. Die Bilder der verletzten und getöteten Demonstranten gingen um die Welt und machten die internationale Anti-Apartheid-Bewegung unübersehbar. In den USA begann die technologische digitale Revolution im Silicon Valley. Am 1. April 1976 wurde die Apple Computer Company gegründet. Im selben Jahr wurde außerdem Microsoft als Unternehmen registriert. Dies legte den Grundstein für den Übergang vom Großrechner zum leicht zugänglichen Heimcomputer und läutete damit eine technologische Ära ein, die unsere moderne Informationsgesellschaft erst möglich machte. In Deutschland nahte der Höhepunkt des RAF-Terrorismus. Im Mai 1976 wurde die RAF-Mitbegründerin und ehemalige Journalistin Ulrike Meinhof tot in ihrer Zelle in Stuttgart-Stammheim aufgefunden. Ihr Tod führte in der linken Szene zu heftigen Debatten, Protesten und einer Radikalisierung, die im Folgejahr 1977 im sogenannten Deutschen Herbst gipfelte. Ein deutsch-deutsches Ereignis beherrschte die Schlagzeilen im November 1976. Gemeint ist das berühmte und folgenreiche Konzert von Wolf Biermann in der Kölner Sporthalle am 13. November. Eingeladen von der IG Metall stand der Biermann-Auftritt unter dem prophetischen Motto: Ich möchte am liebsten weg sein und bleibe am liebsten hier. Es war Wolf Biermanns erster öffentlicher Auftritt nach 11 Jahren totalem Berufs- und Auftrittsverbot in der DDR. Das Konzert war auf 2 Stunden angesetzt, dauerte am Ende über 4 Stunden und wurde vom WDR-Hörfunk live übertragen. Nur 3 Tage später, am 16. November 1976, nutzte die SED-Führung die Gelegenheit und entzog Biermann die DDR-Staatsbürgerschaft und verweigerte ihm die Rückreise. Die offizielle Begründung lautete, er habe mit seinem Auftritt die DDR grob verleumdet. Die historischen Folgen waren weitreichend. Die Ausbürgerung Wolf Biermanns löste eine beispiellose Protestwelle von DDR-Künstlern und Intellektuellen aus, darunter eine berühmte Petition unterschrieben von Stefan Heim, Christa Wolf und Armin Müller-Stahl. Historiker betrachten diesen repressiven Akt der DDR-Regierung heute als den Anfang vom Ende des SED-Regimes, da er den endgültigen Bruch zwischen der Staatsführung und der kreativen Elite des Landes besiegelte. Hier ist ein Ausschnitt aus dem historischen Köln-Konzert von Wolf Biermann zu hören, seine Ermutigung.
1: Ja, die guten Leute brauchen auch manchmal ein paar gute Leute. Und die Ermutiger, die brauchen auch Ermutigung. Du lass

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1: Nach diesem Konzert in Köln am 16. November 1976 entzog die DDR-Führung dem kritischen Liedermacher Wolf Biermann die DDR-Staatsbürgerschaft, eine historische Zäsur, die die DDR-Kulturszene nachhaltig spaltete und eine Abwanderungswelle wichtiger Künstler in den Westen auslöste. Das Jahr 1976 war weltweit von extremen politischen Spannungen geprägt. Dem Kalten Krieg, der Wirtschaftskrise, dem Nordirland-Konflikt und der Zerrissenheit Jamaikas. Musiker aller Genres nutzten ihre Stimme für messerscharfe Gesellschaftskritik. Zu den wichtigsten Beispielen für politisch kritische Songs des Jahres 1976 zählen Bob Dylans Song Hurricane aus seinem Album Desire vom Anfang 1976, in dem Dylan den rassistisch motivierten Justizskandal um den afroamerikanischen Boxer Robin Hurricane Carter anprangerte, der unschuldig wegen Mordes im Gefängnis saß. Dylan trug maßgeblich zur Wiederaufnahme des Verfahrens bei. Ein zweites Beispiel ist Bob Marleys Antikriegshymne aus dem Exil War. Der Text dieses Marley-Songs basiert fast wortwörtlich auf einer Rede des äthiopischen Kaisers Haile Selassie vor den Vereinten Nationen aus dem Jahre 1963. Bob Marley schuf 1976 damit eine Hymne gegen Rassismus, Kolonialismus und den drohenden Bürgerkrieg auf Jamaika. Wegen des drohenden Bürgerkrieges hatte Bob Marley Jamaika damals verlassen müssen.

Aus dem Album Rastaman Vibration von Bob Marley and the Wailers stammt dieser Reggae War, erschienen am 30. April 1976 innerhalb des 8. Studioalbums von Bob Marley, Rastaman Vibration. Es war sein erstes Album, das es in den US-Charts auf einen Top-10-Platz schaffte. Es erreichte am 15. Mai 76 Platz 8 und hielt sich insgesamt 22 Wochen in den Billboard 200 Albumcharts. Rastaman Vibration gilt somit auch als bedeutender Schritt zu Bob Marleys Weltruhm. Das wahrscheinlich wichtigste Album des Jahres 1976 stammte von Stevie Wonder. Sein Opus Magnum, das Doppelalbum Songs in the Key of Life, erschien im September 1976, ein monumentales Werk, das als eines der besten Alben der Musikgeschichte gilt und Funk, Soul, Jazz, Rock und sogar barocke Elemente und experimentelle Synthesizer-Klänge, die damals neuartig waren, zu einem visionären Doppelalbum vereint. Die Hits des Albums wie Sir Duke, Isn't She Lovely, Another Star und I Wish prägten den Sound einer ganzen Generation und bewiesen, wie anspruchsvoll und zugleich kommerziell erfolgreich schwarze Popmusik im Jahre 76 sein konnte. Das Album gilt als Höhepunkt von Stevie Wonders klassischer Periode und als eines der besten Soul-Funk-Alben aller Zeiten. Es vereint sozialkritische Songs, Spiritualität und Liebeslieder mit komplexen Arrangements und innovativer Produktion. Another Star ist der herausragende Finalsong des Doppelalbums Songs in the Key of Life und gilt als einer der energetischsten und komplexesten Tracks, die Stevie Wonder je aufgenommen hat. Der Song zeichnet sich durch seine explosive Fusion der unterschiedlichsten Rhythmen aus und ist ein Paradebeispiel für die Verschmelzung von R&B-Groove, Dancefloor, Funk und Afro-Cuban Jazz. Und die zentrale Chormelodie bleibt in ihrer Lebendigkeit, positiven Ausstrahlung und musikalischen Raffinesse unerreicht.

Kurz gesagt, Songs in the Key of Life ist ein Meilenstein, nicht nur für das Jahr 1976, sondern für die Pop-Entwicklung insgesamt. Warum? Weil es musikalisch innovativ war, textlich tiefgründig Themen wie Liebe, Spiritualität und soziale Gerechtigkeit verband, weil es kommerziell enorm erfolgreich war, dazu sozialkritisch und als Gesamtkunstwerk überzeugte und weil es Generationen von Künstlern beeinflusste. Songs in the Key of Life bleibt bis heute ein Referenzalbum für Soul, Funk und moderne Popmusik. Das war Teil 1 der zweiteiligen Sendung zum Thema vor 50 Jahren, wichtige Alben des Jahres 1976. In Teil 2 geht es um wichtige und prägnante Songs des Jahres 1976, wie Hotel California von den Eagles, The Boys Are Back in Town von Thin Lizzy, Show Me the Way von Peter Frampton, Live und viele andere mehr. 1976 Teil 1 im Kramladen mit Volker Rebell geht zu Ende mit einem weiteren Klasse-Song aus Stevie Wonders Superalbum Songs in the Key of Life. Im Song As heißt es im Text: Heute weiß ich, dass ich lebe, doch morgen könnte ich schon der Vergangenheit angehören, doch davor muss ich keine Angst haben, denn tief in meinem Herzen weiß ich, dass ich dich immer lieben werde.

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1: Ich bin Tine Klimach. Der Tatverdächtige des mutmaßlich islamistischen Anschlags nahe dem CSD in Berlin ist bei einem Polizeieinsatz getötet worden. Das bestätigte am Abend die Senatsinnenverwaltung. Bei dem Angriff gestern Abend mit einem Auto und einer Stichwaffe wurden eine Frau getötet und 29 Menschen verletzt.
2: Offenbar war der Verdächtige in eine Kleingartenkolonie geflohen, etwa 40 Autominuten vom Tatort entfernt. Dort konnte die Polizei ihn aufspüren und Abdul B. soll dann versucht haben, die Einsatzkräfte anzugreifen mit einer Stichwaffe. Daraufhin schossen die Polizisten. Abdul B. wurde tödlich verletzt. Der 21-jährige Deutsche soll der islamistischen Szene angehört haben. Ob er tatsächlich am Steuer des Anschlagswagens saß, werden die weiteren Ermittlungen zeigen. Aus Berlin, Lea Matschulat.
1: Der CDU-Politiker Steffen Bilger soll neuer Bundesverkehrsminister werden. Bundeskanzler Friedrich Merz will den bisherigen parlamentarischen Geschäftsführer der Unionsfraktion als Nachfolger von Patrick Schnieder vorschlagen. Schnieder hatte zuvor angekündigt, selbst um seine Entlassung zu bitten.
3: Damit ist die Hängepartie um das Verkehrsministerium wohl erst einmal vorbei. Schnieder erklärte, er wolle mit seinem Schritt die Konsequenzen aus den vergangenen Tagen ziehen und einen aus seiner Sicht unwürdigen Zustand beenden. Merz bedauerte nach Angaben seines Sprechers, dass der Wechsel wegen unvorhergesehener Umstände nicht wie geplant kommuniziert worden sei. Bilger gilt in der Union als ausgewiesener Verkehrsexperte. Er saß jahrelang im Verkehrsausschuss und war bereits Staatssekretär im Ministerium. Aus Berlin, Thomas Bleskin.
1: Die schweren Waldbrände im Südwesten Frankreichs und in Spanien halten die Einsatzkräfte weiter in Atem. Im Großraum Bordeaux rückten die Flammen bis auf etwa 15 Kilometer an die Stadt heran. Rund 220.000 Menschen wurden in der Region in Sicherheit gebracht. In Spanien waren nach Behördenangaben rund 120.000 Menschen von Evakuierungen oder Ausgangsbeschränkungen betroffen. Dort meldeten die Einsatzkräfte aber zuletzt erste Fortschritte bei den Löscharbeiten. Zum Sport. Radprofi Tadej Pogacar hat zum 5. Mal die Tour de France gewonnen und damit Radsportgeschichte geschrieben. Der Slowene dominierte die Rundfahrt mit 5 Etappensiegen und mehr als 6 Minuten Vorsprung auf Remco Evenepoel aus Belgien. Den Sieg auf der Schlussetappe in Paris holte sich Mathieu van der Poel aus den Niederlanden.
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